0: klar und das ist ein Kracher. Es ist der Super Bowl-Rekordsieger, die New England Patriots. Das Spiel in der Münchner Arena soll am 15. November ausgetragen werden.
1: Das Wetter.
0: In der Nacht sind viele Wolken unterwegs. Bis zu den Alpen gibt's auch Schauer. Das Ganze bei Tiefstwerten zwischen 7 und 2 Grad. Christi Himmelfahrt bzw. Vatertag heute wird leider oft sehr ungemütlich. Es regnet immer wieder, vereinzelt gibt es sogar auch mal Gewitter mit Graupelschauer. Nur ganz kurz spitzt auch mal die Sonne durch. Die Temperaturen liegen bei maximal 7 bis 14 Grad.
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1: Ich bin Katrin Steinberger. Die Bundesregierung will für den Einsatz von K.O.-Tropfen höhere Strafen. Das Bundeskabinett hat einen entsprechenden Gesetzentwurf beschlossen. Thomas Bockt berichtet aus Berlin.
2: Geplant ist, dass K.O.-Tropfen rechtlich so eingestuft werden wie eine Waffe oder ein gefährliches Werkzeug. Das heißt, wer sie etwa nutzt, um ein wehrloses Opfer zu vergewaltigen oder auszurauben, muss mit mindestens 5 Jahren Haft rechnen. Vergewaltigungen unter Einsatz von K.O.-Tropfen sind besonders hinterhältig und gefährlich, sagt Justizministerin Hubig. Und diese sexuelle Gewalt treffe vor allem Frauen.
1: In Würzburg hat am Abend der Deutsche Katholikentag begonnen. Zum Auftakt gab es einen Gottesdienst. Außerdem hat Bundespräsident Steinmeier eine Eröffnungsrede gehalten. Dabei hat er die Christen in Deutschland zu mehr Zuversicht und gesellschaftlichem Engagement aufgerufen. Bis Sonntag werden in Würzburg mehrere tausend Teilnehmer zu rund 900 Veranstaltungen erwartet. Es ist ein Treffen zweier Weltmächte. US-Präsident Trump ist in China. Dort trifft er sich heute mit Staatschef Xi Jinping. Es dürfte um Handelsfragen und Deals gehen, aber auch um die Lage in der Straße von Hormuz. US-Außenminister Rubio hofft, dass China hilft, den Konflikt mit dem Iran zu lösen. Präsident Trump will zwar mit Xi über den Iran sprechen, betonte aber, Hilfe brauche er keine. China ist ein wichtiger Partner des Iran. In Regensburg wird heute eine Fliegerbombe entschärft. Gefunden wurde der 250 Pfund Blindgänger aus dem Zweiten Weltkrieg in einem Wohngebiet in der Schwabelweis im Nordosten von Regensburg. Das Gebiet in einem Umkreis von 250 Metern um den Fundort muss evakuiert werden. Das soll ab 9 Uhr passieren. Bis dahin wird der Fundort von der Polizei abgesichert. 208 Millionen Hektoliter. So viel Wein ist im vergangenen Jahr weltweit getrunken worden. Klingt viel, ist aber so wenig wie seit fast 70 Jahren nicht mehr. Diese Bilanz zieht die Internationale Organisation für Rebe und Wein. Besonders in Frankreich, Italien, Deutschland, den USA und China wird weniger Wein getrunken. Und wenn dann doch mal ein Glas, dann setzen viele auf Qualität, also bessere und teurere Weine.
0: Das Wetter.
1: In der Nacht sind viele Wolken unterwegs. Bis zu den Alpen gibt's auch Schauer. Das Ganze bei Tiefstwerten zwischen 7 und 2 Grad. Christi Himmelfahrt bzw. Vatertag heute wird leider oft sehr ungemütlich. Es regnet immer wieder, vereinzelt gibt's sogar auch mal Gewitter mit Graupelschauer. Nur ganz kurz spitzt auch mal die Sonne durch. Die Temperaturen liegen bei maximal 7 bis 14 Grad.
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1: Ich bin Katrin Steinberger. Der Fahrplan für die geplanten Steuer- und Sozialreformen steht. Bis zur Sommerpause wollen Union und SPD ein großes Paket schnüren. Arbeitgeber und Gewerkschaften sollen mit einbezogen werden. Es ist ein großes Treffen geplant. Thomas Pockt fasst die Reaktionen zusammen.
2: Ob dieser Dialog zustande kommt und dann auch zu Kompromissen führt, ist fraglich. Die Arbeitgeber etwa sind nicht begeistert. Zuletzt habe man mit den Gewerkschaften nicht mal über flexiblere Arbeitszeiten sprechen können, sagt Verbandschef Kampeter. Und auch der Deutsche Gewerkschaftsbund ist skeptisch. DGB-Chefin Fahimi erwartet ernsthafte Gespräche. Man werde sicher nicht nur einfach zum Fototermin ins Kanzleramt kommen.
1: Heute am Vatertag findet in Berlin eine Demo gegen Gewalt von Männern statt. Die Initiative Männer gegen Gewalt hat sie organisiert. Grünen-Chef Banaschak ruft dazu auf, mitzumachen und sich klar gegen Gewalt an Frauen zu stellen. Das Thema gehe nicht nur Frauen, sondern besonders Männer etwas an, sagte er der Rheinischen Post. Banaschak hofft, dass viele Männer dabei sind, egal ob Schüler, Väter, Kollegen oder sogar der Bundeskanzler. Die USA schicken doch keine 4.000 zusätzlichen Soldaten nach Europa. Das Pentagon hat den Einsatz kurzfristig gestoppt, berichten US-Medien. Eigentlich sollten die Soldaten mehrere Monate in Polen stationiert werden. Einige Soldaten und auch Ausrüstung waren schon auf dem Weg. Deshalb kam die Entscheidung für viele überraschend. Erst vor kurzem hatten die USA angekündigt, 5.000 Soldaten aus Deutschland abzuziehen. Eine zweite Kontaktperson nach dem Hunter-Virus-Ausbruch auf dem Kreuzfahrtschiff Hondius ist jetzt in München in Quarantäne. Die Frau wurde aus Düsseldorf in die München-Klinik Schwabing gebracht und bleibt dort erst einmal isoliert. Bisher gibt es keine Hinweise auf eine Ansteckung, die Tests waren negativ. Ist beim Ticketverkauf für die Fußball-WM alles mit rechten Dingen zugegangen? Das prüft der Generalstaatsanwalt von Kalifornien jetzt. Hintergrund sind Berichte, dass Fans für teure Plätze bezahlt, am Ende aber schlechtere Tickets bekommen haben. Die Sitzplatzkategorien sollen nach dem Kauf geändert worden sein. Die FIFA steht außerdem wegen der hohen und schwankenden Ticketpreise schon länger in der Kritik.
0: Das Wetter.
1: Der Mai weiter auf Sparflamme. Viele Wolken und immer wieder Schauer, manchmal auch sogar Gewitter mit dabei. Rund um die Alpen regnet es heute öfter weiter, oben schneit es sogar. Es bleibt frisch bei 9 bis 14 Grad, also nicht unbedingt das beste Ausflugswetter heute am Vatertag. Morgen startet der Süden freundlich, später gibt es aber wieder Schauer, Gewitter und kräftigen Wind. Maximal 10 bis 14 Grad dann.
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Guten Tag, mein Sohn. 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
1: Ich bin Katrin Steinberger. Guten Morgen. Die Bundesregierung hat den Weg für den Bau von neuen Gaskraftwerken freigemacht. Sie sollen einspringen, wenn Solar- und Windenergie zu wenig Strom erzeugen. Außerdem hat das Kabinett die Reform des Heizungsgesetzes beschlossen. Thomas Brockt mit den Einzelheiten.
2: Der Kompromiss sieht nun so aus: die Pflicht, dass bei neuen Heizungen mindestens 65% erneuerbare Energien eingesetzt werden müssen, fällt erstmal weg. Gas- und Ölheizungen sind weiter möglich. Ab 2029 muss aber ihr Anteil CO2-neutraler Brennstoffe wie etwa Bioöl immer größer werden. Umweltverbände und die Grünen warnen vor Rückschritten beim Klimaschutz.
1: Union und SPD ringen ja darum, wie die Einkommensteuer reformiert werden soll. Ein Vorstoß kommt jetzt vom grünen Haushaltspolitiker Andreas Audretsch. Er schlägt in der Rheinischen Post höhere Steuersätze für Vielverdiener vor. Konkret soll der Spitzensteuersatz ab 120.000 Euro auf 45% und ab 250.000 Euro auf 48% steigen. Zur Entlastung soll der steuerfreie Grundbetrag um 500 Euro erhöht werden. Es ist ein Treffen zweier Weltmächte. US-Präsident Trump ist in China. Dort trifft er sich heute mit Staatschef Xi Jinping. Es dürfte um Handelsfragen und Deals gehen, aber auch um die Lage in der Straße von Hormuz. US-Außenminister Rubio hofft, dass China hilft, den Konflikt mit dem Iran zu lösen. Präsident Trump will zwar mit Xi über den Iran sprechen, betonte aber, Hilfe brauche er keine. China ist ein wichtiger Partner des Iran. Im Sächsischen Landtag haben AfD und BSW überraschend einem Antrag der Grünen zugestimmt, der kleinen Schlachtbetrieben helfen soll. Die Grünen sind darüber ziemlich bestürzt und betonen, eine solche Mehrheit schmerze. Die AfD freut sich über den Coup und meint, die Brandmauer sei gefallen. Die Grünen wollen nun dafür sorgen, dass so etwas nicht noch einmal passiert. Bei Lidl werden Schokostreusel der Marke Belbake zurückgerufen wegen Salmonellengefahr. Betroffen sind 400 Gramm Packungen mit dem Mindesthaltbarkeitsdatum 21.04.2027 und den Chargennummern 1326.01 bis 1326.14. Sie können in jeder Lidl-Filiale zurückgegeben werden.
0: Das Wetter.
1: Der Mai weiter auf Sparflamme. Viele Wolken und immer wieder Schauer, manchmal auch sogar Gewitter mit dabei. Rund um die Alpen regnet es heute öfter weiter, oben schneit es sogar. Es bleibt frisch bei 9 bis 14 Grad, also nicht unbedingt das beste Ausflugswetter heute am Vatertag. Morgen startet der Süden freundlich, später gibt es aber wieder Schauer, Gewitter und kräftigen Wind. Maximal 10 bis 14 Grad dann.
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1: Ich bin Angela Kress. Guten Morgen. Kaum verständlich, praxisfern und kostspielig. Das sagt der Normenkontrollrat über das neue geplante Heizungsgesetz. Das hat das Bundeskabinett abgesegnet. Noch vor der Sommerpause soll es in den Bundestag. In der Bild sagte der Chef des Normenkontrollrats unter anderem, dass das Gesetz zusätzliche Bürokratie verursachen würde. Der Bundestag solle nachbessern. Mit dem neuen Gesetz soll es leichter werden, etwa neue Gasheizungen weiter einzubauen. Nach und nach mit mehr klimafreundlichen Brennstoffen. Heute am Vatertag findet in Berlin eine Demonstration gegen männliche Gewalt statt. Organisiert wird sie von der Initiative Männer gegen Gewalt. Grünen-Chef Banaschak ruft dazu auf, sich zu beteiligen und ein deutliches Zeichen gegen Gewalt an Frauen zu setzen. Das sei nicht nur ein Thema für Frauen, sondern gerade auch für Männer, sagte er der Rheinischen Post. Angemeldet sind 1000 Teilnehmer. Empfangen wurde er mit Sprechchören und Fähnchen. US-Präsident Trump ist in China. Er trifft sich heute mit Staatschef Xi. Tina Eck, mit dabei sind einige der mächtigsten Konzernchefs der USA. Warum das?
2: Ja, eine ganze Reihe an Tech-Milliardären ist mitgereist. Es zeigt einfach, dass es bei diesem Besuch vor allem um Wirtschaftsgespräche geht, um Hightech-Deals und Handelsfragen, aber natürlich auch um den Iran-Krieg. Trump will China um Hilfe bitten, um die Straße von Hormuz freizukriegen.
1: In Regensburg wird heute ein Blindgänger aus dem Zweiten Weltkrieg entschärft. Gefunden wurde die über 100 Kilogramm schwere Bombe in einem Wohngebiet in der Schwabelweiß im Nordosten von Regensburg. Anwohner im Umkreis von 250 Metern müssen ab 9 Uhr ihre Wohnungen verlassen. Bis dahin wird der Fundort von der Polizei abgesichert. Für Betroffene gibt es ein Notquartier. Ist beim Ticketverkauf für die Fußball-WM alles mit rechten Dingen zugegangen? Das prüft der Generalstaatsanwalt von Kalifornien. Hintergrund sind Berichte, dass Fans für teure Plätze bezahlt haben, am Ende aber schlechtere Tickets bekommen haben. Die Sitzplatzkategorien sollen nach dem Kauf geändert worden sein. Die FIFA steht unabhängig davon wegen der hohen und schwankenden Ticketpreise schon länger in der Kritik.
0: Das Wetter.
1: Der Mai weiter auf Sparflamme, viele Wolken und immer wieder Schauer, manchmal auch Gewitter. Rund um die Alpen regnet es öfter, weiter oben schneit es sogar. Es bleibt heute bei frischen 9 bis 14 Grad, also nicht das beste Ausflugswetter heute am Vatertag. Morgen startet der Süden freundlicher, später gibt es wieder Schauer, Gewitter und auch kräftigen Wind, maximal 10 bis 14 Grad.
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1: Ich bin Angela Kress. Guten Morgen. In wenigen Wochen läuft eine EU-Frist zur Lohntransparenz aus. Dann sollen Stellenanzeigen auch hierzulande konkrete Angaben zum Verdienst enthalten. Bisher ist das nur bei gut 12% der Fall, hat eine Untersuchung der Jobseite Indeed ergeben. Tanja Wagner berichtet.
2: Vor allem in besser bezahlten Positionen, etwa in der IT, der Forschung oder der Pharmabranche, gilt, über Geld spricht man nicht. Aber genau das wünscht sich der Großteil der Arbeitnehmer. Gut 60% gaben an, sich eher auf Jobs zu bewerben, wenn das Gehalt bekannt ist. Durch den schwächeren Arbeitsmarkt sinkt der Druck auf die Arbeitgeber zu mehr Transparenz, heißt es von Indeed. Helfen könnten gesetzliche Bestimmungen.
1: Wie können Milliardenlöcher bei den gesetzlichen Krankenkassen gestopft werden? Das Kabinett hat ein Sparpaket auf den Weg gebracht und der Chef des Kassenspitzenverbands Blatt fordert, jetzt auch Kurs zu halten, auch wenn der Druck von allen Seiten enorm ist. Zuletzt hatte Ärztepräsident Reinhardt einen Aufschub der Gesetzespläne und grundlegende Änderungen gefordert. Unter anderem in Arztpraxen soll es Ausgabenbremsen geben. In Würzburg hat am Abend der Katholikentag begonnen. Heute will Bundespräsident Steinmeier dort ein Zeichen für das Ehrenamt setzen und mit Ehrenamtlichen und Fachleuten ins Gespräch kommen. Bis Sonntag geht der Katholikentag noch. Insgesamt werden etwa 60.000 Gäste erwartet, darunter morgen auch Bundeskanzler Merz. Die Weltmeere könnten auf neue Wärmerekorde zusteuern. Das Alfred-Wegener-Institut in Bremerhaven teilte mit, dass die Temperaturen aktuell spürbar oberhalb der Werte von 2023 und gleichauf mit den bisherigen Rekorden von 2024 seien. Besonders stark aufgeheizt sei gerade der Pazifik vor der Küste Kaliforniens und Mexikos. Weltweit wurde im vergangenen Jahr so wenig Wein getrunken wie seit fast 70 Jahren nicht. Laut der Internationalen Organisation für Rebe und Wein waren es 208 Millionen Hektoliter. Auch in Deutschland wurde weniger Wein getrunken. Die Gründe unter anderem: Verbraucher haben weniger Geld in der Tasche und die Produktion und damit der Wein sind teurer geworden.
0: Das Wetter.
1: Der Mai weiter auf Sparflamme, viele Wolken und immer wieder Schauer, manchmal auch Gewitter. Rund um die Alpen regnet's öfter, weiter oben schneit es sogar. Es bleibt heute bei frischen 9 bis 14 Grad, also nicht das beste Ausflugswetter heute am Vatertag. Morgen startet der Süden freundlicher, später gibt's wieder Schauer, Gewitter und auch kräftigen Wind, maximal 10 bis 14 Grad.
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7.51 Uhr, schönen guten Morgen, hier ist Radio ISW am Feiertag, am Christi-Himmelfahrtstag, am Vatertag. Ja, und wir werden dann gleich mal rausschalten zu Rott Willi, unserem Sonderkorrespondenten aus dem Landkreis Rottal-Inn. Da geht es heute um das große Oldtimer-Treffen, 14. Mai 2026, ab 8 Uhr bis 16 Uhr können Sie da auf der Rennbahn in Pfarrkirchen sich die schönen Oldtimer anschauen mit dem Teilemarkt. Recht herzlich eingeladen werden Sie von Wolfgang Beißmann, das ist der erste Bürgermeister von Pfarrkirchen, und Udo Rosay, erster Vorsitzender Rottaler Oldtimer-Freunde e.V. Und es gibt auch was Tolles zu gewinnen. Da gibt es einen ersten Preis, wenn Sie ein Los kaufen für 2 Euro, eine Zündapp ZD50, Baujahr 1979, und viele weitere Preise. Das ist also der Hauptpreis heute beim Vatertag auf der Rennbahn in Pfarrkirchen. 8.10 Uhr, 8.12 Uhr, dann zum ersten Mal schalten wir live raus auf die Rottaler Oldtimer-Messe, Oldtimer-Treffen mit großem Teilemarkt zum 25. Mal das Oldtimer-Treffen. Und Rott Willi wird sich dann melden.

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1: Ich bin Angela Kress. Guten Morgen. Wir schauen nach China, denn dahin schaut auch die Weltpolitik gerade. US-Präsident Trump ist zu Besuch. Er und Chinas Staatschef Xi haben zum Auftakt betont freundliche Worte aneinander gerichtet. Obwohl die beiden größten Volkswirtschaften der Welt gerade in einem Handelskrieg stecken. Trump wird von einer Wirtschaftsdelegation begleitet. Unter anderem ist der Chef des Chip-Herstellers Nvidia dabei. Nvidia-Halbleiter gelten als besonders wichtig für die Entwicklung künstlicher Intelligenz. Das Bundeskabinett hatte ja die Reform der gesetzlichen Krankenkassen auf den Weg gebracht. Diskutiert wird trotzdem weiter darüber. Zuletzt hatte Ärztepräsident Reinhardt davor gewarnt, die Reform, wie er sagt, durchs Parlament durchzudrücken. Jetzt reagiert der Kassenchef. Jan-Henna Reitze berichtet.
2: Auch wenn Druck von allen Seiten kommt, die Bundesregierung muss die Reform durchziehen, so der Chef des GKV-Spitzenverbands Blatt sagt, aufgeschoben worden seien nötige Änderungen schon viel zu lange. Der Ärzteverband kritisiert unter anderem, dass die Pläne unbezahlte Mehrarbeit für Ärzte bedeuten würden und fordert mehr Steuergeld für das Gesundheitssystem.
1: Der Normenkontrollrat zerpflückt das neue Heizungsgesetz der Regierung. NKR-Chef Göbel nennt den Entwurf in der Bild eines der praxisfernsten Vorhaben der vergangenen Jahre. Der Text sei kaum verständlich und für Betroffene nicht nachvollziehbar. Kern des neuen Entwurfs, die bisherige starre 65% Pflicht für erneuerbare Energien entfällt. In Regensburg müssen heute einige Menschen ihre Wohnungen und Häuser verlassen. Es wird eine Bombe aus dem Zweiten Weltkrieg entschärft. Gefunden wurde der über 100 Kilogramm schwere Blindgänger in der Sittauer Straße, wie die Stadt mitteilte. Um 9 Uhr müssen deshalb Anwohner in einem Umkreis von 250 Metern vorsorglich evakuiert werden. In der Donauarena gibt's ein Notquartier. Rückruf bei Lidl. Die Handelskette ruft wegen Salmonellengefahr eine bestimmte Packung Schokoladenstreusel zurück. Es geht um Belbake Schokoladenstreusel in der 400-Gramm-Packung, die in mehreren Bundesländern in den Läden war. Genaue Infos zu den betroffenen Chargen gibt es auf der Seite lebensmittelwarnung.de.
3: Dankeschön. Soweit die 8 Uhr Weltnachrichten. Jetzt zum Ralf und der erzählt uns was zu den Schlagzeilen 8.30 Uhr ISW Lokalnachrichten.
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4: Das sind die Themen der Lokalnachrichten um halb. Regenwetter trübt Vatertagsstimmung nicht. Rathausbesuch der Hans-Kammerer-Schule. Laufen für den guten Zweck am Aventinus-Gymnasium und spannende Aufstiegsjagd in der Kreisliga. Mehr zu diesen Themen um halb.
3: Danke, Ralf.
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3: Am heutigen Christi-Himmelfahrtstag, am Vatertag, ist es überwiegend bewölkt. Zeitweise regnet es in der Region, ansonsten neben Wolken ab und zu sonnige Abschnitte. Einzelne Schauer, örtlich Gewitter. Bei einem lebhaften Wind werden Höchstwerte zwischen 10 Grad und 14 Grad erreicht. Und morgen am Freitag überwiegen dann die dichten Wolken. Auflockerung gibt es am ehesten im Nachmittagsverlauf. Erneut Schauer oder Gewitter sind möglich in der ISW-Region am Freitag. Das Ganze bei Höchstwerten von 11 bis 14 Grad. Es ist also lausig kalt. Dann schauen wir noch auf den Samstag. Der Samstag gestaltet sich bei uns im ISW-Land besonders zu Beginn dicht bewölkt und regnerisch. Im Tagesverlauf zieht sich der Regen zurück. Auflockerungen sind aber weiterhin eher selten. Die Höchstwerte erreichen am Samstag 8 bis 14 Grad.
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3: Um 8.04 Uhr, Servus auf die Straßen. Hallo, liebe Autofahrer, störungsfreier Verkehr bei uns im Landkreis Traunstein, Altötting-Mühldorf-Rottal-Inn. Und wenn Sie in Oberösterreich auch was entdeckt haben sollten, was uns interessiert, dann eine WhatsApp-Sprachnachricht ins Studio der ISW unter 0159 036 018 und die 30. Kommen Sie gut und sicher an Ihr Ziel an diesem Feiertag.
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3: Ihnen allen erstmal einen schönen Christi-Himmelfahrtstag, einen schönen Vatertag. Für die Väter wird es ja heute ein bisschen lausig kalt draußen, also warm anziehen. Da geht man wieder lieber hinein in die Gastwirtschaft als draußen. Gleich schalten wir raus zum 25. Oldtimer-Treffen mit großem Teilemarkt auf die Rennbahn in Pfarrkirchen. Rottwilli ist schon bereit und der erzählt uns dann was vom Turm. Der ist oben am Turm. Verbindung steht, haben wir schon ausprobiert, um kurz vor acht. Große Verlosung heute mit tollen Preisen. Erster Preis, eine Zündapp ZD50, Baujahr 1979, im Gesamtwert von 3.000 Euro. Servus, sagt der Feiertagsfriedrich. Ihnen einen schönen Start in diesen Tag.

0: Der Feiertag hier bei Radio ISW zum 25. Mal Rottaler Oldtimer-Treffen mit großem Teilemarkt auf der Rennbahn in Pfarrkirchen. Heute am Vatertag, am Christi Himmelfahrtstag, 14. Mai 2026. In der Leitung unser Sonderkorrespondent aus dem Landkreis Rottal in Rottwilli. Willi, erstmal einen schönen guten Morgen.
1: Ja, schönen guten Morgen, Kai. Und alle Hörer draußen an der Radiogeräte.
0: Willi, die wichtigste Frage ist ja die, bei euch kein Regen, das Wetter passt.
1: Das Wetter passt, es ist nicht zu warm, es scheint momentan noch keine Sonne, aber man sieht am Horizont, und wenn man nach Osten hinschaut, es kommt schon langsam die Sonne hervor.
0: Ihr habt ein riesen Programm, seit 8 Uhr Einlass für Fahrzeuge und Besucher. Da gibt es ein Weißwurstfrühstück im Festzelt, ab 9 Uhr zum Beispiel Model-Truck-Vorführung, Modelleisenbahnclub Eggenfelden. Es ist also unglaublich viel geboten, Willi.
1: Es ist unglaublich viel geboten von uns da. Die Rennbahn hat sich so circa zur Hälfte schon gefüllt mit Oldtimern, Fahrzeugen, mit zum Beispiel mit alten Bussen, Feuerwehrfahrzeugen, Schlepper und alten Autos. Und Motorräder nicht zu vergessen.
0: Ja, da gibt es eine große Verlosung mit tollen Preisen. Erster Preis ist eine Zündapp ZD50, Baujahr 1979, im Gesamtwert von 3.000 Euro, Willi. Da kann man ein Los kaufen für einen Zwickel 2 Euro, das ist doch eine tolle Sache.
1: Genau, das ist eine Zündapp ZD50, ein super schönes Fahrzeug, das ist top hergerichtet, steht da wie neu, wirklich, es wäre ein schöner Preis. Wenn man gewinnen könnte, gell?
0: Ja, und dann ab 10 Uhr gibt es Live-Musik mit der Band Wismanit und ab 13 Uhr Auftritt der Wild Nation TSG Post Münster.
1: Genau, die sind eigentlich sehenswert, die Gruppe aus Postmünster.
0: Jetzt ist die Frage, Willi, war der Bürgermeister schon da? Der Wolfgang Beißmann, der erste Bürgermeister von Pfarrkirchen, und Udo Rossay ist auch schon da, der erste Vorsitzende Rottaler Oldtimer Freunde e.V., oder?
1: Ja. Vorsitzende ist da, Bürgermeister war man noch drauf, ein paar Grußworte auf der Bühne dann, aber was uns nennenswert wäre momentan, wir haben der ADAC ist da mit einem Oldtimer-Sattelbus, der war noch nie da, und da kann man sich über ADAC kann man sich informieren, was Vorteile ADAC hätte, wenn man Mitglied werden würde. Dann haben wir noch einen Stand da von TÜV IV Bayern, da wenn jemand ein Fahrzeug hat, wo man nicht genau weiß, wie man es zulässt und was zugelassen werden kann. Da kann man heute fragen und die stehen in der Rede und Antwort bei uns, TÜV Bayern e.V.
0: Da freuen wir uns auch drauf. Und Willi, was kostet der Eintritt? Glaube ich 4 oder 5 Euro, oder? Bei der Rennbahn.
1: 5 Euro kostet der Eintritt.
0: 5 ja. Euro. Es gibt was.
1: Der Teilemarkt schon so groß. Der Teilemarkt ist das sehenswert bei uns da. Also wirklich, wir kommen von Polen, Ungarn, Rumänien, kommen die her. Und es ist wirklich, wenn jemand etwas sucht, im Verkehr wird er bestimmt fündig.
0: Und es gibt was zum Essen, was zum Trinken, genügend Parkplätze auch in Pfarrkirchen, das ist gut ausgeschildert, Rennbahn Pfarrkirchen, wenn man aus der Richtung kommt oder aus der anderen Richtung kommt, das ist kein Problem.
1: Ist kein Problem, da ist alles ausgeschildert. Momentan haben wir noch keinen Stau, es kommt jeder zügig rein in der Rennbahn. Gibt es keine Probleme, überhaupt keine.
0: Also schauen Sie vorbei auf der Rennbahn im Verkehr. Willi, wir melden uns jetzt immer stündlich. Du bleibst bitte noch ganz kurz in der Leitung. Wir haben noch was intern zu besprechen. Und die Leitung passt also beim Willi in Pfarrkirchen auf der Rennbahn. Schauen Sie vorbei beim großen Oldtimer-Treffen mit Teilemarkt an diesem heutigen 14. Mai 2026, Christi Himmelfahrtstag, Vatertag 2026. Seit 8 Uhr Einlass für Fahrzeuge und Besucher. Und bis 16 Uhr können Sie sich da umschauen. Es gibt ein Kinderprogramm mit Hüpfburg, Kinderschminken, Modelltrucks, außerdem Softeis, Mandeln und Crepe. Es gibt was zum Trinken, es gibt Kaffee und Kuchen. Also es ist für 1 bis 99 alles für Sie bereitgestellt auf der Rennbahn in Pfarrkirchen.
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Das zum Oldtimer-Treffen in Pfarrkirchen auf der Rennbahn. Seit 8 Uhr ist da Remi-Demi bis 16 Uhr, 17 Uhr. Können Sie sich da umschauen auf der Rennbahn in Pfarrkirchen. Da gibt's das große Oldtimer-Treffen mit Teilemarkt seit 8 Uhr bis 16 Uhr. Für Speis und Trank ist gesorgt. Heute ist Christi Himmelfahrtstag, Aufstieg des Herrn in der Deutschschweiz und in Liechtenstein Auffahrt. Alemannisch Uffert genannt, bezeichnet im Christentum die Aufnahme und die Erhöhung Jesu Christi

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0: Das ist der Feiertag, der Christi Himmelfahrtstag, der 14. Mai, der Vatertag. Es ist ganz genau 8 Uhr und 30
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0: So, die Nachrichten folgen sofort auf den Fuß hier und da sind sie auch schon hier im Programm von Radio ISW. Dauert noch ein bisschen und dann müssen wir das laden und dann haben wir die Lokalnachrichten. Das sind sie. Auf geht's. Ralf meldet sich jetzt.
2: Mit Ralf Stenger, guten Morgen. In der Region in Salzach steht heute alles im Zeichen der Geselligkeit, auch wenn das Wetter nicht so ganz mitspielt. Bei kühlen 10 Grad und immer wieder Regen verlagern sich die geplanten Radtouren und Wanderungen eher in die trockenen Festzelte. Wer heute draußen unterwegs ist, sollte definitiv zur wetterfesten Jacke und zum Regenschirm greifen, um den Feiertag trotzdem genießen zu können. Ein absoluter Hotspot ist die Burghauser Maiwiesen. Im großen Festzelt und im Wiesenstadel herrscht bei Live-Blasmusik und bayerischen Schmankerln Hochbetrieb. Doch auch auf anderen Volksfesten wird kräftig gefeiert. In Au am Inn lädt das Gaser Volksfest zum Endspurt ein, während in Ampfing die Duld gerade erst so richtig Fahrt aufnimmt. Überall in der Region bieten die Festwirte den idealen Zufluchtsort vor dem Regen, sodass die zünftige Stimmung bei einer Maß Bier und guter Musik garantiert nicht ins Wasser fällt. Die Klasse 4a der Burghauser Hans-Kammerer-Schule hat in dieser Woche das Rathaus besucht. Gemeinsam mit ihrer Lehrerin trafen sie den ersten Bürgermeister Florian Schneider. Im großen Sitzungssaal erklärte das Stadtoberhaupt den jungen Gästen persönlich, wie Politik in ihrer Heimatstadt funktioniert. Während einer Führung durch das Gebäude erfuhren die Schüler viel über die täglichen Aufgaben der Verwaltung. Von der Planung neuer Spielplätze bis hin zur Organisation von Kindergärten gab es viele spannende Einblicke. Florian Schneider beantwortete geduldig alle Fragen und zeigte den Kindern sogar seinen eigenen Arbeitsplatz. Solche Besuche sind ein fester Bestandteil der Stadtarbeit, um schon den Kleinsten demokratische Abläufe näher zu bringen. Für die Klasse war dieser Vormittag eine willkommene Abwechslung zum normalen Unterricht und bot viele neue Erkenntnisse über das Leben in Burghausen. Nach einem verregneten Vatertag zeigt sich das Wetter morgen pünktlich zum Kitesponsorenlauf des Aventinus-Gymnasiums von seiner etwas freundlicheren Seite. Bei trockenen Bedingungen und angenehmen Temperaturen gehen die Schülerinnen und Schüler morgen an den Start, um Gelder für eine integrative Schule in Ghana zu erlaufen. Seit 2001 unterstützt das Gymnasium dieses Projekt in Ofinso bereits mit großem Engagement. Zwischen 10.45 Uhr und 12.15 Uhr wird es rund um die Schule sportlich, wenn auf der etwa 800 Meter langen Strecke jede Runde für den Spendentopf zählt. Die Klassen 5, 7, 9, 11 und 13 starten direkt an der Doppelturnhalle, während die restlichen Jahrgangsstufen in der Hauserbauer Straße loslegen. Ob gelaufen oder gegangen wird, spielt dabei keine Rolle. Der Einsatz für die gute Sache steht im Vordergrund. Eltern und Verwandte fungieren als Sponsoren und können pro Runde einen vereinbarten Betrag beisteuern. Das Geld wird dann am kommenden Montag in der Schule abgegeben. Zum Sport. In der Fußball-Kreisliga 1 steht ein richtungsweisendes Wochenende vor der Tür. Morgen Abend empfängt die SG Tüßling-Teising um 18.30 Uhr den Tabellenzweiten aus Reichertsheim. Nach der jüngsten Niederlage gegen Emmering ist ein Heimsieg für die SG Pflicht, um die kleine Chance auf die Aufstiegsrelegation zu wahren. Während die Defensive stabil steht, hofft Trainer Max Hausruckinger, dass seine Offensive diesmal treffsicherer agiert als zuletzt. Auch für die anderen Teams aus der Region bleibt es nervenaufreibend. Der SV Mehring tritt am Samstag in Oberbergkirchen an und will den Schwung aus dem deutlichen Sieg gegen Grüntal mitnehmen. Am Sonntag kämpft der TSV Neuötting beim FC Grüntal um wichtige Punkte für den Klassenerhalt.
0: Danke, Ralf, für die Information um halb. Wir schauen zum Wetter. Am heutigen Christi Himmelfahrtstag ist es überwiegend bewölkt. Zeitweise regnet es. Ansonsten gibt es bei uns im ISW-Land neben Wolken ab und zu sonnige Abschnitte. Im Tagesverlauf ziehen einzelne Schauer oder örtliche Gewitter auf. Bei einem lebhaften Wind werden Höchstwerte zwischen 10 Grad und 14 Grad erreicht.
3: Und am morgigen Freitag überwiegen die dichten Wolken. Auflockerung gibt es am ehesten im Nachmittagsverlauf. Besonders fällt bei uns in der ISW-Region wieder Regen und erneut Schauer oder Gewitter sind möglich. Das Ganze bei Höchstwerten von 11 bis 14 Grad. Dann schauen wir noch auf den Samstag übermorgen. Bei uns im ISW-Land gestaltet sich der Samstag besonders zu Beginn dicht bewölkt und regnerisch. Im Tagesverlauf zieht sich der Regen an die Alpen zurück. Auflockerungen sind aber weiterhin eher selten. Die Höchstwerte reichen dabei bei 8 Grad bis 14 Grad. Es wird also wirklich, das ist wirklich kalt.
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3: Für den Mai ungewöhnlich. Servus auf die Straßen, hallo liebe Autofahrer. 8.36 Uhr wird es gleich. Wir blicken mal auf den ISW Verkehrsservice und stellen da Folgendes fest: nicht zu melden. Wenn Sie was haben sollten für uns, dann gerne eine Sprachnachricht, Textnachricht per WhatsApp ins Studio der ISW unter 0159 036 018 und die 30. Da sagen wir eine gute und eine sichere Fahrt mit Radio ISW.
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0: So, weil heute Feiertag ist, wir sind ja erst seit 8 Uhr on air, haben wir jetzt das ISW-Tageshoroskop für den heutigen 14. Mai.
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2: Horoskop, der Blick in die Sterne.
3: Widder. Wahrscheinlich werden Sie heute viel Arbeit haben. Jemand hilft Ihnen aus der Patsche.
2: Stier.
3: Bei Ihnen geht es drunter und drüber. Ganz schön schwierig, da einen kühlen Kopf zu behalten. Aber Sie schaffen das.
2: Zwillinge.
3: Sie regen sich über etwas auf, doch das lohnt sich nicht. Am Ende sind Sie unnötig innerlich aufgewühlt.
2: Krebs.
3: Setzen Sie heute auf Beständigkeit. Vor allem in der Liebe sollten Sie sich an ein Versprechen gebunden fühlen.
2: Löwe.
3: Beruflich hat sie der Ehrgeiz gepackt. Sie strengen sich richtig an. Am Ende des Tages können sie mit sich zufrieden sein.
2: Jungfrau.
3: Sie können einfach nicht loslassen. Ihre Gedanken kreisen nur um den Job. Suchen Sie nach einer Ablenkungsmöglichkeit.
2: Waage.
3: Es bringt nichts, sich heute auf eine Sache festzulegen. Wenn Sie unentschlossen sind, verschaffen Sie sich mehr Bedenkzeit.
2: Skorpion.
3: Besonnenes Handeln ist heute Pflicht. Machen Sie einen Schritt nach dem anderen und die Erfolge werden sich einstellen.
2: Schütze.
3: Sie haben heute die volle Unterstützung der Sterne und zwar in allen Bereichen. Sie werden viel Freude haben.
2: Steinbock.
3: Wachsen Sie über sich hinaus, Sie können viel erreichen.
2: Wassermann.
3: Nach anfänglicher Zurückhaltung finden Sie schnell zur alten Hochform zurück. Sie können richtig witzig sein.
2: Fische.
3: Sie sind sehr aufgekratzt und suchen geradezu nach Herausforderungen. Keine Sorge, über mangelnde Arbeit müssen Sie sich heute nun wirklich nicht beklagen.
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0: So, schauen wir mal zum ISW-Mondkalender. An diesem 14. Mai genießen Sie den Abend mit einem lieben Menschen und gehen dann aber spätestens mit dem Beginn der Mondphase schlafen. Es sollte eine ruhige Nacht mit süßen Träumen werden. Die Pflanzen, nutzen Sie diesen Mondstand, um Oregano, um Thymian, Zitronenmelisse, Bohnenkraut und Pfefferminze im Kräutergarten zu ernten. Das sollte alles schon reif und sehr aromatisch sein. Die Fitness an Feuertagen, wie der Löwe Schütze, ist Sport immer ein guter Ausgleich zum Alltag. Nutzen Sie den Feiertag heute, um sich mal wieder so richtig auszupowern. Bei einer Wanderung, einer Radtour oder beim Ausreiten werden Sie wunderbar abschalten können. Dann haben wir die Gefühle, der Widdermond macht extrem ungeduldig und da kann es schon mal sein, dass Ihnen schneller als sonst der Kragen platzt und Sie um sich schlagen und laut werden. Dass Sie damit andere verletzen und verschrecken, muss man Ihnen nicht sagen. Versuchen Sie, diese starken Widderkräfte ein wenig unter Kontrolle zu halten. Dann haben wir die Mondmagie. Jeder Schmerz, jeder Misserfolg, jede negative und auch positive Situation im Leben ist vorübergehend, weil das Lebenskarussell niemals stillsteht. Wenn das Leben gerade gut zu Ihnen ist, dann genießen Sie es und nehmen das vollständig an. Wenn Sie gerade voller Angst, Zweifel und Kummer sind, erinnern Sie sich daran, dass es nicht ewig so bleiben wird und bessere Tage schon auf dem Weg zu Ihnen sind. Was heute gut gelingt, an diesem 14. Mai, heute ist ein guter Zeitpunkt, um abzunehmen und um auf die Ernährung zu achten. Soweit der ISW-Mondkalender.
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0: Auf der Rennbahn in Pfarrkirchen trockenes Wetter. Es ist kein Regen angesagt in den nächsten Stunden. Also schauen Sie vorbei beim großen Oldtimer-Treffen an diesem 14. Mai 2026 mit großem Oldtimer-Markt. Zweiter Vorstand Josef Gumpelsberger, den hören wir dann in der nächsten Stunde. Und der wird uns so ein paar Impressionen geben. Was gibt es Neues in der Stunde von 9 bis 10? Da schauen wir mal hier zum Beispiel Modelltruck-Vorführung MTT München e.V. Da ist so viel los auf der Rennbahn in Pfarrkirchen. Und ab 9 dann Modelleisenbahnclub Eggenfelden. Ab 9 Kleinwegebahn mit 70 Meter Gleis. Also schauen Sie da vorbei. Rottaler Oldtimer-Freunde e.V. freuen sich auf das große Oldtimer-Treffen heute bis 16, 17 Uhr auf der Rennbahn in Pfarrkirchen. Das ist großartig.
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1: Ich bin Angela Kress. Guten Morgen. Der Normenkontrollrat kritisiert die Pläne für ein neues Heizungsgesetz scharf. Das hatte die Regierung gestern auf den Weg gebracht. Der Bild sagte der NKR-Chef, es sei ein Paradebeispiel dafür, warum Menschen staatliche Regeln nicht mehr verstehen würden. Er findet den Entwurf zu kompliziert mit zu vielen unklaren Vorgaben. Auch das Heizungsgesetz der alten Regierung hatte für viel Frust gesorgt. Jetzt soll es unter anderem Änderungen an den Regeln geben, wann wie viel erneuerbare Energien genutzt werden müssen. Steuer, Arbeitsmarkt, Rente und Bürokratieabbau – alles Themen, die die Koalition bis zur Sommerpause in einem Reformpaket angehen will. Arbeitgeber und Gewerkschaften sollen eingebunden werden. Schon vor den ersten Gesprächen fordert Arbeitgeberpräsident Dulger mehr Tempo und echte Veränderungen. Zoe Tassovali berichtet.
2: Dulger warnt vor reinen symbolischen Spitzengesprächen ohne konkrete Ergebnisse. Streit gibt es vor allem bei möglichen Änderungen der Arbeitszeitregeln. Während Arbeitgeber mehr Flexibilität wollen, lehnen die Gewerkschaften eine Aufweichung des 8-Stunden-Tages klar ab.
1: Die frühere Bundeskanzlerin Merkel hat an die Menschen in Deutschland appelliert, die Leistungen der amtierenden Bundesregierung fair zu bewerten. Dem Nachrichtenmagazin Focus sagte sie, die Regierung arbeite unter wirklich schwierigen äußeren Bedingungen. Merkel verwies auf die Kriege in der Ukraine und im Iran. Die haben hierzulande unter anderem zu steigenden Energiepreisen geführt. Umgerechnet fast 15 Millionen Euro hat jemand für einen blaugrünen Diamanten bezahlt. Das Auktionshaus Christie's sprach von einem Rekordpreis für einen solchen Edelstein. Der Diamant Ocean Dream hat 5,5 Karat, das gilt als Ausnahmestück. Wer das Schmuckstück gekauft hat, ist nicht bekannt. Rund einen Monat vor Beginn der Fußball-Weltmeisterschaft lockern die USA ihre Visabestimmungen. Wie das Außenministerium mitteilte, sollen für Fans mit einem gültigen Ticket keine Kautionszahlungen fällig werden. Sie liegen für Menschen aus 50 Ländern eigentlich bei bis zu $15.000. Die Liste umfasst vor allem Länder aus dem Nahen Osten und aus Afrika.
3: Dankeschön, soweit die 9 Uhr Weltnachrichten. Jetzt Ralf mit den Schlagzeilen 39, die Lokalnachrichten dann wieder.
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4: Das sind die Themen der Lokalnachrichten um halb. Regenwetter trübt Vatertagsstimmung nicht. Rathausbesuch der Hans-Kammerer-Schule, Laufen für den guten Zweck am Aventinus-Gymnasium und spannende Aufstiegsjagd in der Kreisliga. Mehr zu diesen Themen um halb.
3: Danke, Ralf. Und wir schauen zum ISW-Wetter. Wie gestaltet sich das Ganze bei uns am heutigen Feiertag?
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3: 9.04 Uhr wird es gleich am Christi Himmelfahrtstag. Heute Vatertag ist es überwiegend bewölkt. Zeitweise regnet es. Ansonsten gibt es bei uns im ISW-Land eben Wolken. Ab und zu sonnige Abschnitte. Im Tagesverlauf ziehen von Westen einzelne Schauer, örtlich Gewitter auf. Bei einem lebhaften Wind werden Höchstwerte zwischen 10 und 14 Grad erreicht. Dann haben wir den Freitag. Morgen überwiegend dichte Wolken. Besonders zu den Alpen hin fällt immer wieder Regen. Zur Donau hin teilweise sogar Schauer oder Gewitter sind möglich. Das Ganze bei Höchstwerten von 11 Grad bis 14 Grad. Und am Samstag bei uns im ISW-Land gestaltet sich der Samstag besonders zu Beginn dicht bewölkt und regnerisch. Im Tagesverlauf zieht sich der Regen zu den Alpen zurück. Auflockerungen sind aber weiterhin eher selten. Die Höchstwerte reichen dabei 8 Grad bis 14 Grad.
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3: Keine Meldung über Verkehrsbehinderung. Wenn Sie was haben sollten für uns, gerne eine Sprachnachricht per WhatsApp ins Studio der ISW unter 0159 036 018 und die 30. Kommen Sie gut und sicher an Ihr Ziel.
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3: Und gleich schalten wir wieder raus zur Rennbahn nach Verkehrten zum zweiten Vorstand. Rottweiler Oldtimer Freunde e.V., das ist kein geringerer als Josef Gumpelsberger, der Garmischer, der am Samstag ja bei uns hier im Studio war. Und der wird uns ein bisschen was erzählen, was ist los in der Stunde jetzt von 9 bis 10 auf der Rennbahn in Verkirchen. Schauen Sie da vorbei, Rottweiler Oldtimer Freunde e.V. laden recht herzlich ein. Große Verlosung mit tollen Preisen. Erster Preis, Gewinn, eine schöne, fahrbereite Zündapp ZD50, Baujahr 1979. im Gesamtpreis von 3.000 Euro. Ein Zwickel und ein Los gekauft und schon gibt es eventuell den ersten Preis, diese Zündapp ZT50, Baujahr 1979. Gleich das Gespräch mit Josef Gumpesberger, zweiter Vorsitzender der Rottweiler Oldtimer-Freunde. Servus, sagt der Feiertagsfriedrich, Ihnen einen schönen Vatertag, einen schönen Christi-Himmelfahrtstag.
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0: Ja, was ist los auf der Rennbahn in Pfarrkirchen? Wir, die Rotterdamer Oldtimer-Freunde e.V., begrüßen euch recht herzlich bei uns auf der Rennbahn in Pfarrkirchen und wünschen euch einen angenehmen Aufenthalt. So steht es in der Festbroschüre. Und in der Leitung, da freuen wir uns jetzt ganz besonders, der zweite Vorstand seit 2022 ist er dabei. Ein echtes garmischer Urgestein, der jetzt im Rotter lebt und sich da sau wohlfühlt. Josef Gumpesberger. Josef, erstmal einen schönen guten Morgen.
1: Guten Morgen.
0: Josef, ihr seid ja schon seit sechs auf der Rennbahn in Pfarrkirchen. Was ist denn jetzt momentan los, so in der Stunde von 9 bis 10? Ein paar Impressionen von deiner Seite.
1: Ja, es hat ein bisschen langsam begonnen, weil das Wetter war immer so, kommt Regen, kommt nicht Regen. Aber jetzt ist es Sonne und Wolken und es ist schon mittlerweile sehr, sehr gut besucht. Die Leute drängen sich schon an den Ständen und ich hoffe, dass da noch ein bisschen was nachkommt. Also wir werden wahrscheinlich das vom letzten Jahr nicht erreichen, weil die Leute Angst vorm Regen haben. Aber bis jetzt geht es ganz gut da schon.
0: Also bei euch ist trocken, kein Regen auf der Rennbahn in Pfarrkirchen. Das ist ganz wichtig. Josef, wie schaut es denn mit der Verlosung aus? Gibt ja eine tolle Verlosung mit einem tollen Preis. Erster Preis, Zündapp ZD50. Sind denn schon Lose verkauft worden?
1: Ja, die ist also bei uns vor dem Turm beziehungsweise vor dem Zelt steht die Zündapp. Mhm. Und das Interesse ist schon groß und es wurden schon Lose verkauft. Im Laufe des Tages laufen dann nur Leute herum mit einem Bauchladen und verkaufen Lose. Und die Verlosung ist 15 Uhr. Soll es ganz schlimm werden mit Wetter, dann müssen wir es ein bisschen vorverlegen. Aber das Interesse ist schon da.
0: Aber es gibt ja hoffentlich keinen Regen, das beschwören wir jetzt irgendwie die Wettergötter, dass das alles ja passt. Gell? Kinderprogramm ist damit Hüpfburg, Kinderschminken, Modelltrucks, außerdem Softeis, Mandeln und Crepe. Und ab 10 dann, Josef, Live-Musik mit der Band Wismanit und Rock'n'Roll Club Pfarrkirchen ist auch da ab 11.30 Uhr. Schön.
1: Ja, richtig. Die sind gerade am Aufbauen, die Musik. Ja.
0: Sehr schön. Josef, dann sagen wir herzlichen Dank für diese Eindrücke. Josef Gumpesberger war das, der zweite Vorstand seit 2022 dabei, Rottweiler Oldtimer-Freunde e.V. Vielleicht hören wir uns noch das ein oder andere Mal in dieser Show hier bis um 12. Nächste Stunde dann wieder Rottwilli. Dir, lieber Josef, einen schönen Tag, gutes Gelingen und herzlichen Dank. Dankeschön.
1: Danke auch. Wiederschauen.
0: Servus, Josef Gumpesberger. Der zweite Vorstand der Oldtimer-Freunde, Rottaler Oldtimer-Freunde e.V. Schauen Sie vorbei auf der Rennbahn in Pfarrkirchen bis 16, 17 Uhr. Haben Sie da Gelegenheit, sich sehr schöne Oldtimer anzuschauen. Es gibt einen Teilemarkt, es gibt was zum Essen, was zum Trinken. Es gibt Softeis, Mandeln, Crepe, es gibt Kaffee und Kuchen. Also es ist bestens gesorgt für die Oldtimer-Freunde in der Region.

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0: Schönen Vormittag, Iswilan, schönen Feiertag, schönen Christi Himmelfahrtstag, Vatertag. Es ist 9.31 Uhr.
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2: Mit Ralf Stenger, guten Morgen. In der Region in Salzach steht heute alles im Zeichen der Geselligkeit, auch wenn das Wetter nicht so ganz mitspielt. Bei kühlen 10 Grad und immer wieder Regen verlagern sich die geplanten Radtouren und Wanderungen eher in die trockenen Festzelte. Wer heute draußen unterwegs ist, sollte definitiv zur wetterfesten Jacke und zum Regenschirm greifen, um den Feiertag trotzdem genießen zu können. Ein absoluter Hotspot ist die Burghauser Maiwiesen. Im großen Festzelt und im Wiesenstadel herrscht bei Live-Blasmusik und bayerischen Schmankerln Hochbetrieb. Doch auch auf anderen Volksfesten wird kräftig gefeiert. In Au am Inn lädt das Gaser Volksfest zum Endspurt ein, während in Ampfing die Duld gerade erst so richtig Fahrt aufnimmt. Überall in der Region bieten die Festwirte den idealen Zufluchtsort vor dem Regen, sodass die zünftige Stimmung bei einer Maß Bier und guter Musik garantiert nicht ins Wasser fällt. Die Klasse 4a der Burghauser Hans-Kammerer-Schule hat in dieser Woche das Rathaus besucht. Gemeinsam mit ihrer Lehrerin trafen sie den ersten Bürgermeister Florian Schneider. Im großen Sitzungssaal erklärte das Stadtoberhaupt den jungen Gästen persönlich, wie Politik in ihrer Heimatstadt funktioniert. Während einer Führung durch das Gebäude erfuhren die Schüler viel über die täglichen Aufgaben der Verwaltung. Von der Planung neuer Spielplätze bis hin zur Organisation von Kindergärten gab es viele spannende Einblicke. Florian Schneider beantwortete geduldig alle Fragen und zeigte den Kindern sogar seinen eigenen Arbeitsplatz. Solche Besuche sind ein fester Bestandteil der Stadtarbeit, um schon den kleinsten demokratische Abläufe näher zu bringen. Für die Klasse war dieser Vormittag eine willkommene Abwechslung zum normalen Unterricht und bot viele neue Erkenntnisse über das Leben in Burghausen. Nach einem verregneten Vatertag zeigt sich das Wetter morgen pünktlich zum Kitesponsorenlauf des Aventinus-Gymnasiums von seiner etwas freundlicheren Seite. Bei trockenen Bedingungen und angenehmen Temperaturen gehen die Schülerinnen und Schüler morgen an den Start, um Gelder für eine integrative Schule in Ghana zu erlaufen. Seit 2001 unterstützt das Gymnasium dieses Projekt in Ofinso bereits mit großem Engagement. Zwischen 10.45 Uhr und 12.15 Uhr wird es rund um die Schule sportlich, wenn auf der etwa 800 Meter langen Strecke jede Runde für den Spendentopf zählt. Die Klassen 5, 7, 9, 11 und 13 starten direkt an der Doppelturnhalle, während die restlichen Jahrgangsstufen in der Hauserbauer Straße loslegen. Ob gelaufen oder gegangen wird, spielt dabei keine Rolle. Der Einsatz für die gute Sache steht im Vordergrund. Eltern und Verwandte fungieren als Sponsoren und können pro Runde einen vereinbarten Betrag beisteuern. Das Geld wird dann am kommenden Montag in der Schule abgegeben. Zum Sport. In der Fußball-Kreisliga 1 steht ein richtungsweisendes Wochenende vor der Tür. Morgen Abend empfängt die SG Tüßling-Teising um 18.30 Uhr den Tabellenzweiten aus Reichertsheim. Nach der jüngsten Niederlage gegen Emmering ist ein Heimsieg für die SG Pflicht, um die kleine Chance auf die Aufstiegsrelegation zu wahren. Während die Defensive stabil steht, hofft Trainer Max Hausruckiger, dass seine Offensive diesmal treffsicherer agiert als zuletzt. Auch für die anderen Teams aus der Region bleibt es nervenaufreibend. Der SV Mehring tritt am Samstag in Oberbergkirchen an und will den Schwung aus dem deutlichen Sieg gegen Grüntal mitnehmen. Am Sonntag kämpft der TSV Neuötting beim FC Grüntal um wichtige Punkte für den Klassenerhalt.
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0: Danke, Ralf. Und wir schauen auf den Feiertag, auf den heutigen Christi Himmelfahrtstag, Vatertag. Überwiegend bewölkt, zeitweise regnet es. Ansonsten gibt es bei uns im ISW-Land neben Wolken ab und zu sonnige Abschnitte. Im Tagesverlauf ziehen einzelne Schauer örtlich Gewitter auf. Bei einem lebhaften Wind werden Höchstwerte zwischen 10 und 14 Grad erreicht. Am Freitag überwiegen die dichten Wolken. Auflockerung gibt es am ehesten im Nachmittagsverlauf. Besonders zu den Alpen hin fällt immer wieder Regen zur Donau hin. Sind tagsüber erneut Schauer oder Gewitter möglich? Das Ganze am Freitag bei Höchstwerten von 11 Grad bis 14 Grad. Und bei uns im ISW-Land gestaltet sich der Samstag besonders zu Beginn dicht bewölkt und regnerisch. Im Tagesverlauf zieht sich der Regen an den Alpen oder zu den Alpen zurück. Auflockerungen sind weiterhin eher selten. Die Höchstwerte erreichen dabei 8 Grad an den Alpen bis 14 Grad an der Donau.
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0: Und das um 9.36 Uhr. Servus auf die Straßen. Hallo, liebe Autofahrer. Störungsfreier Verkehr bei uns im ISW-Land. Sie können uns auch gerne anrufen, wenn Sie eine Störung gesichtet haben. Umleitung Blitzer 0876 98 27 25. Danke für Ihre Hinweise. Kommen Sie gut und sicher an Ihr Ziel an diesem
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Zwei ganz interessante Veranstaltungshinweise. Der Heimatverein Hirschhorn Hammersbach, der lädt am kommenden Sonntag, das ist der 17. Mai um 19 Uhr, zur traditionellen bayerischen Maiandacht in die Pfarrkirche St. Rupert ein. Für die musikalische Gestaltung sorgen namhafte Gruppen wie die Weiberrohrs, Klarinettenmusik der Mariendreiksang und Zittersolist Adolf Stegmeier. Zudem wird das Duo Kronthaler Riemer und der Hirschhorner Kirchenchor an der festlichen Stunde wirken die mit. Christine Schermer begleitet die Andacht mit besinnlichen Texten und mit besinnlichen Gebeten. Alle Bürgerinnen und Bürger sind recht herzlich eingeladen, diesen bayerischen Brauch gemeinsam zu feiern. Und am Montag, 18. Mai, findet um 18 Uhr im Burghauser Stadtsaal das diesjährige Kinderkonzert statt. Über 100 Schülerinnen und Schüler der örtlichen Grundschulen, die präsentieren dabei die Ergebnisse der Musizierklassen. Das seit über 20 Jahren bestehende Projekt ermöglicht Kindern den zweijährigen Instrumentalunterricht direkt im Klassenverband. In diesem Jahr treten verschiedene Ensembles mit Streich-, Blas- und Gitarreninstrumenten auf. Das Programm dauert etwa eine Stunde und der Eintritt zu der Veranstaltung, der ist kostenlos. Und in der nächsten Stunde, da werden wir wieder rausschalten zu den Rottaler Oldtimer-Freunden e.V. Auf der Rennbahn in Pfarrkirchen ist ja Remi Demi, 25. Auflage Rottaler Oldtimer-Treffen mit großem Teilemarkt. Und in der nächsten Stunde zum Beispiel gibt's dann Live-Musik von 10 bis 11 oder von 11 bis 12. Live-Musik mit der Band Wismanet, dann ab 11 der Mittagstisch und ab 11.30 Uhr Auftritt des Rock'n'Roll Club Pfarrkirchen. In der nächsten Stunde meldet sich wieder Rott Willi dann, unser Sonderkorrespondent aus dem Landkreis Rottal-Inn.

Anlässlich des heutigen Vatertags, Christi Himmelfahrtstag, Donnerstag, 14. Mai, sind umfangreiche Schwerpunktkontrollen zur Bekämpfung von Alkohol- und Drogendelikten im Straßenverkehr führt die Polizei durch. Ziel der Maßnahme ist es, die Sicherheit aller Verkehrsteilnehmer zu erhöhen und alkoholbedingte Verkehrsunfälle zu verhindern. Die Polizei wird diesbezüglich im kompletten Dienstbereich Altötting, Mühldorf verstärkt präsent sein und Verkehrskontrollen durchführen. Neben Pkw-Fahrern stehen auch Radfahrer sowie Nutzer von E-Scootern im Fokus der Kontrollen. Die Polizei weist darauf hin, dass bereits geringe Mengen Alkohol die Reaktionsfähigkeit und das Gefahrenbewusstsein erheblich beeinträchtigen können. Verstöße gegen die Alkohol- und Drogengesetze im Straßenverkehr werden konsequent verfolgt. Neben hohen Bußgeldern drohen Fahrverbote, Punkte in Flensburg sowie strafrechtliche Konsequenzen.

0: schön.
1: Zunächst war der Start für Anfang Mai vorgesehen und jetzt ist es soweit. Das Freibad in St. Georgen bei Altötting öffnet heute am 14. Mai seine Pforten. Auf die Gäste warten wie gewohnt mehrere Becken, ein Massagepilz und ein großer Erlebnis- und Freizeitbereich. Erstmals können die Besucher auch bargeldlos bezahlen. Im Zugangsbereich ergänzt ein Kassenautomat den Infopoint. Nicht nur der Eingangsbereich bietet einen neuen Anblick. Die Pultdächer wurden neu eingedeckt und auf allen sanierten Dächern eine Photovoltaikanlage installiert. Dringend notwendig war überdies die Ertüchtigung der Badewassertechnik sowie der Messsteuer- und Regelungstechnik. Auch die Heizungs-, Sanitär- und Elektroinstallation wurde zum Großteil erneuert, wie die Stadtverwaltung Altötting mitteilt. In der Hauptsaison hat das Freibad von Montag bis Freitag jeweils von 8.30 Uhr bis 20 Uhr und am Wochenende ab 9 Uhr geöffnet. Bei schlechtem Wetter verkürzt sich die Schließzeit.

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1: Ich bin Angela Kress. Erst warme Worte, dann gleich ein heikles Thema. Beim Besuch von US-Präsident Trump in China hat Staatschef Xi vor einem Konflikt um Taiwan gewarnt. China beansprucht Taiwan für sich, die USA beliefern den Inselstaat mit Waffen. Bei dem Treffen wird es wohl auch um die Straße von Hormuz gehen, die wichtig für den Ölhandel ist und auch Auswirkungen auf die Ölpreise bei uns hat. Die USA erhoffen sich Hilfe von China bei der Absicherung der Wasserstraße. Die Weltmeere könnten auf neue Wärmerekorde zusteuern. Die Entwicklung würde an die Situation im Frühjahr 2023 erinnern, als die globalen Meerestemperaturen begannen, die Höchstwerte früherer Jahre mit immer größerem Abstand zu übertreffen, heißt es vom Alfred-Wegener-Institut in Bremerhaven. Besonders stark aufgeheizt sei aktuell der Pazifik vor der Küste Kaliforniens und Mexikos. Mit einem Gottesdienst zu Christi Himmelfahrt beginnt in Würzburg der zweite Tag des Katholikentags. Dazu wurde auch Bundespräsident Steinmeier erwartet. Im Anschluss will er heute mit Ehrenamtlichen und Fachleuten über das vielfältige ehrenamtliche Engagement sprechen. Bis zum Sonntag werden auf dem Katholikentag etwa 60.000 Menschen erwartet. Die Koalition will ja bis zur Sommerpause ein Reformpaket schnüren mit den Themen Steuern, Arbeitsmarkt, Rente und Bürokratieabbau. Arbeitgeberpräsident Dulger hat die Gewerkschaften und die SPD davor gewarnt, Reformen zu bremsen. Saarlands Ministerpräsidentin Rehlinger forderte in der Rheinischen Post unterdessen höhere Steuerbelastungen für Spitzenverdiener und Erben. Die beiden dominanten deutschen Frauenfußballteams der vergangenen Jahre treffen im DFB-Pokalfinale aufeinander. In Köln kommt es heute ab 16 Uhr zum Endspiel zwischen dem VfL Wolfsburg und dem FC Bayern München. Moritz Einzel berichtet.
2: In der Liga haben die Münchnerinnen 16 Punkte Vorsprung auf den VfL und sind natürlich deutscher Meister. Doch in einem Spiel kann alles passieren und die Wölfinnen können DFB-Pokal. Nicht umsonst haben sie den Wettbewerb bis 2024 10-mal in Folge gewonnen. Und Wolfsburgs Ikone Alexandra Popp will sich jetzt nochmal mit dem Titel nach Dortmund verabschieden.
3: In einem Spiel kann alles passieren. 3 Euro ins Phrasenschwein. Soweit die 10 Uhr Weltnachrichten hier bei Radio ISW. Jetzt zu den Schlagzeilen. Ralf, bitte.
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4: Das sind die Themen der Lokalnachrichten um halb. Regenwetter trübt Vatertagsstimmung nicht. Rathausbesuch der Hans-Kammerer-Schule, Laufen für den guten Zweck am Aventinus-Gymnasium und spannende Aufstiegsjagd in der Kreisliga. Mehr zu diesen Themen um halb.
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3: An Christi Himmelfahrt Vatertag ist es an den Alpen überwiegend bewölkt. Auch bei uns hier im ISW-Land zeitweise regnet es. Ansonsten gibt es bei uns im ISW-Land neben Wolken ab und zu sonnige Abschnitte. Die sind aber rar gesät. Im Tagesverlauf ziehen von Westen einzelne Schauer, örtlich Gewitter auf bei uns im ISW-Land. Bei einem lebhaften Wind werden Höchstwerte zwischen 10 und 14 Grad erwartet und erreicht. Am Freitag überwiegen die dichten Wolkenauflockerungen, gibt es am ehesten im Nachmittagsverlauf. Besonders zu den Alpen hin fällt immer wieder Regen, zur Donau hin tagsüber erneut Schauer oder Gewitter möglich. Das Ganze bei Höchstwerten von 11 Grad bis 14 Grad. Und bei uns im ISW-Land gestaltet sich der Samstag besonders zu Beginn dicht bewölkt und regnerisch. Im Tagesverlauf zieht sich der Regen zu den Alpen zurück. Auflockerungen sind aber weiterhin eher selten. Die Höchstwerte erreichen am Samstag dabei 8 bis 14 Grad.
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3: Servus auf die Straßen, hallo liebe Autofahrer. Keine Verkehrsbehinderungen bei uns zu vermelden im ISW-Land. Wenn Sie da was gesichtet haben sollten, Staus, Verkehrsbehinderung, Blitzer, dann gerne eine Sprachnachricht, Textnachricht in Studio der ISW via WhatsApp unter 0159 036 018 und die 30. Kommen Sie gut und sicher an.
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3: Hoffentlich hält das Wetter. 25. Oldtimer, das 25. Oldtimer-Treffen auf der Rennbahn in Pfarrkirchen noch bis 16 Uhr. Seit 7 ist da Remi Demi mit großem Teilemarkt. Und es gibt was Tolles zu gewinnen. Verlosung, erster Preis, eine Zündapp ZD50. Baujahr 1979, viele weitere Preise. ausgelost wird um 15 Uhr, wer dann diese Zündapp ZT50 Baujahr 1979 gewonnen hat im Gesamtwert von 3.000 Euro. Gleich schalten wir wieder zu Rottwilli, unserem Korrespondenten aus dem Landkreis Rottal-Inn. Und der erzählt uns dann, was los ist in der Stunde von 10 bis 11 auf der Rennbahn in Pfarrkirchen. Servus, sagt der Feiertagsfriedrich. Ihnen einen schönen Christi-Himmelfahrtstag und den Vätern einen schönen Vatertag.

0: Eigentlich gehört ihm die Ehrenbürgerschaft verliehen. Rott Willi aus Pfarrkirchen, ein absoluter Pressesprecher, wenn es um die Stadt Pfarrkirchen geht, die bringt er immer hervor. Willi, schön, dass du wieder da bist. Letzte Stunde haben wir uns ja mit Josef Gumpesberger unterhalten, zweiter Vorstand von den Oldtimer-Freunden, Rottaler Oldtimer-Freunde e.V. Und jetzt, Willi, von 10 bis 11 gibt es zum Beispiel Live-Musik mit der Band Wismanet.
1: Ja, der hat jetzt gerade vor 2 Minuten begonnen, die Band Wismanet. Und ist vor dem Vorplatz von der Band, wo die spielen, haben sich schon ein Haufen Leute versammelt. Und möchten die wahrscheinlich mit Genuss hören heute hier auf der Rennbahn in Pfarrkirchen.
0: Und da gibt es auch einen Mittagstisch. Also was da alles gibt bei euch? Schweinsbraten, Schnitzel, Grillsteak, Currywurst, Leberkäse, alles.
1: Ja, Kaffee und Kuchen gibt es natürlich auch hinterher. Also es gibt fast nichts, was es nicht gibt hier in Pfarrkirchen auf der Rennbahn. Wenn jemand zu Hause ist und möchte ein bisschen was erleben, soll hier kommen auf Pfarrkirchen, heute am Vatertag.
0: Willi, Jacke sollte man sich mitnehmen, aber es ist trocken, es ist kein Regen auf der Rennbahn in Pfarrkirchen momentan.
1: Es ist kein Regen, es ist zwar bewölkt, aber nicht mehr kalt, es ist angenehm hier und es staubt da nicht und es ist trocken. Also es ist wirklich angenehm, wenn es recht heiß ist, sind sehr viele Probleme für ältere Leute, aber das ist halt wirklich angenehm.
0: Und es ist für jeden was dabei, Kinderprogramm zum Beispiel mit Hüpfburg, Kinderschminken, dann Modelltrucks, außerdem Softeismanteln und Crepe. Wie läuft es mit den Losen? Große Verlosung mit tollen Preisen. Erster Preis ist ja diese Zündapp ZD50, Baujahr 1979.
1: Ja, die Verlosung beginnt pünktlich um 15 Uhr und kostet 2 Euro. Das ist nicht schlimm. Und ich sage immer wieder, eigentlich würde es reichen, ein Los zu kaufen. Aber das Richtige natürlich, gell? Aber die meisten kaufen 5 Stück oder 2, 3 Stück.
0: Willi, war der Bürgermeister schon da? Der Wolfgang Beißmann wird wahrscheinlich auch vorbeischauen, der erste Bürgermeister von Pfarrkirchen.
1: Der kommt. Ich muss dann einmal ausschauen. Der zweite Bürgermeister ist da, der Herr Gassner, der habe ich schon getroffen. Aber der hat gesagt, wir sollen warten auf den ersten Bürgermeister. Der hat das Vorrecht heute. Der wird dann auf der Bühne ein paar Worte sagen für die Besucher hier auf der Rennbahn.
0: Und der Udo Rosa ist auch der erste Vorsitzende Rottaler Oldtimer Freunde e.V. Der Udo ist ja immer dabei. Gell?
1: Der ist immer dabei, passt schon,
0: ja. Ja, Willi, dann hören wir uns in einer Stunde nochmal zum großen Abschlussinterview. Aber man muss dazu sagen, ihr seid bis 16, 17 Uhr sicherlich auf der Rennbahn in Pfarrkirchen, oder?
1: Ja, auf alle Fälle, auf alle Fälle. Und wenn jemand noch ein Bier trinkt um 16 Uhr, kriegt er natürlich auch um 17 Uhr, kriegt auch noch ein Bier.
0: Ja, das ist gut. Und ab 13 Uhr Auftritte der Wild Nation TSG Post Münster. Das ist auch schön.
1: Richtig, also die sind sehenswert, die Gruppe. Also wirklich, ich glaube, du hast es eben mitgekriegt. Ja. Unser Jubiläum im Grünmeiersaal waren sie auch mit dabei. Und das ist immer wieder eine sehenswerte Gruppe.
0: Ja, die sind super. Also da kann man überhaupt nichts sagen. Das ist eine tolle Sache. Willi, bleib noch mal ganz kurz in der Leitung. Wir sagen Dankeschön an Rott Willi, unseren Korrespondenten aus dem Landkreis Rottal-Inn. Also wenn Sie da interessiert sind, Rennbahn in Pfarrkirchen noch bis 16, 17 Uhr. Es gibt Weißwürste, Pommes, Leberkässemmel, Wurst und Käsesemmel, große oder kleine Brezen, Kaffee und Kuchen und Verkaufsstand gegenüber der Bühne, Pommes, Schaschlik und Ratatouille mit Reis zum Beispiel, da kriegt man da richtig Hunger. Jetzt so um 10 Uhr und 17, wenn Sie schon gefrühstückt haben, um 6 oder 7, dann raus auf die Rennbahn nach Pfarrkirchen.

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Unter dem Titel Simbach erinnert sich, Simbach blickt nach vorn, zeigt das Heimatmuseum Simbach vom 29. Mai bis zum 2. August 2026 eine Sonderausstellung zur Hochwasserkatastrophe im Jahr 2016. Die Schau dokumentiert die damaligen Ereignisse, den Wiederaufbau und den aktuellen Hochwasserschutz. Die feierliche Eröffnung findet am Freitag, am 29. Mai um 19 Uhr statt. Zum Begleitprogramm gehören unter anderem ein Requiem, ein Gedenkgottesdienst sowie ein Helferaustausch. Besichtigungen sind jeweils dienstags und sonntags von 15 Uhr bis 18 Uhr möglich.

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2: Mit Ralf Stenger, guten Morgen. In der Region in Salzach steht heute alles im Zeichen der Geselligkeit, auch wenn das Wetter nicht so ganz mitspielt. Bei kühlen 10 Grad und immer wieder Regen verlagern sich die geplanten Radtouren und Wanderungen eher in die trockenen Festzelte. Wer heute draußen unterwegs ist, sollte definitiv zur wetterfesten Jacke und zum Regenschirm greifen, um den Feiertag trotzdem genießen zu können. Ein absoluter Hotspot ist die Burghauser Maiwiesen. Im großen Festzelt und im Wiesenstadel herrscht bei Live-Blasmusik und bayerischen Schmankerln Hochbetrieb. Doch auch auf anderen Volksfesten wird kräftig gefeiert. In Au am Inn lädt das Gaser Volksfest zum Endspurt ein, während in Ampfing die Duld gerade erst so richtig Fahrt aufnimmt. Überall in der Region bieten die Festwirte den idealen Zufluchtsort vor dem Regen, sodass die zünftige Stimmung bei einer Maß Bier und guter Musik garantiert nicht ins Wasser fällt. Die Klasse 4a der Burghauser Hans-Kammerer-Schule hat in dieser Woche das Rathaus besucht. Gemeinsam mit ihrer Lehrerin trafen sie den ersten Bürgermeister Florian Schneider. Im großen Sitzungssaal erklärte das Stadtoberhaupt den jungen Gästen persönlich, wie Politik in ihrer Heimatstadt funktioniert. Während einer Führung durch das Gebäude erfuhren die Schüler viel über die täglichen Aufgaben der Verwaltung. Von der Planung neuer Spielplätze bis hin zur Organisation von Kindergärten gab es viele spannende Einblicke. Florian Schneider beantwortete geduldig alle Fragen und zeigte den Kindern sogar seinen eigenen Arbeitsplatz. Solche Besuche sind ein fester Bestandteil der Stadtarbeit, um schon den Kleinsten demokratische Abläufe näher zu bringen. Für die Klasse war dieser Vormittag eine willkommene Abwechslung zum normalen Unterricht und bot viele neue Erkenntnisse über das Leben in Burghausen. Nach einem verregneten Vatertag zeigt sich das Wetter morgen pünktlich zum Kitesponsorenlauf des Aventinus-Gymnasiums von seiner etwas freundlicheren Seite. Bei trockenen Bedingungen und angenehmen Temperaturen gehen die Schülerinnen und Schüler morgen an den Start, um Gelder für eine integrative Schule in Ghana zu erlaufen. Seit 2001 unterstützt das Gymnasium dieses Projekt in Ofinso bereits mit großem Engagement. Zwischen 10.45 Uhr und 12.15 Uhr wird es rund um die Schule sportlich, wenn auf der etwa 800 Meter langen Strecke jede Runde für den Spendentopf zählt. Die Klassen 5, 7, 9, 11 und 13 starten direkt an der Doppelturnhalle, während die restlichen Jahrgangsstufen in der Hauserbauer Straße loslegen. Ob gelaufen oder gegangen wird, spielt dabei keine Rolle. Der Einsatz für die gute Sache steht im Vordergrund. Eltern und Verwandte fungieren als Sponsoren und können pro Runde einen vereinbarten Betrag beisteuern. Das Geld wird dann am kommenden Montag in der Schule abgegeben. Zum Sport. In der Fußball-Kreisliga 1 steht ein richtungsweisendes Wochenende vor der Tür. Morgen Abend empfängt die SG Tüßling-Teising um 18.30 Uhr den Tabellenzweiten aus Reichertsheim. Nach der jüngsten Niederlage gegen Emmering ist ein Heimsieg für die SG Pflicht, um die kleine Chance auf die Aufstiegsrelegation zu wahren. Während die Defensive stabil steht, hofft Trainer Max Hausruckiger, dass seine Offensive diesmal treffsicherer agiert als zuletzt. Auch für die anderen Teams aus der Region bleibt es nervenaufreibend. Der SV Mehring tritt am Samstag in Oberbergkirchen an und will den Schwung aus dem deutlichen Sieg gegen Grüntal mitnehmen. Am Sonntag kämpft der TSV Neuötting beim FC Grüntal um wichtige Punkte für den Klassenerhalt.
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0: Danke, Ralf, für die Infos. Um halb an Christi Himmelfahrt, also heute am Vatertag, ist es überwiegend bewölkt. Zeitweise regnet es. Ansonsten gibt es bei uns im ISW-Land neben Wolken ab und zu sonnige Abschnitte. Die sind aber rar gesät. Örtlich Gewitter gibt es auch am Nachmittag und einzelne Schauer. Bei einem lebhaften Wind werden Höchstwerte zwischen 10 und 14 Grad erreicht. Und am Freitag überwiegen die dichten Wolkenauflockerungen gibt es am ehesten im Nachmittagsverlauf. Das Ganze bei Höchstwerten von 11 bis 14 Grad. Samstag, besonders zu Beginn, dicht bewölkt. Und regnerisch im Tagesverlauf zieht sich der Regen dann zurück. Auflockerungen sind weiterhin eher selten. Höchstwerte 8 bis 14 Grad am Samstag.
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Musica de Zucchero. Mark Elliott Zuckerberg ist ein US-amerikanischer Internetunternehmer, der hat heute Geburtstag und Vorstandsvorsitzender von Facebook, der mit dem Erfolg des Social Networks in wenigen Jahren ein Vermögen von etlichen Milliarden US-Dollar aufbaute und in die Riege der reichsten Männer der Welt aufgestiegen ist. Er wurde am 14. Mai 1984 in White Plains in New York in den Vereinigten Staaten geboren und feiert heute seinen 42. Geburtstag. Schauen wir mal, wer noch Geburtstag hat. Miranda Cosgrove. Miranda Cosgrove ist eine US-amerikanische Schauspielerin. School of Rock 2003, Sitcom Drake and Josh 2004 und 2007 und die hauptsächlich als Hauptdarstellerin in der Nickelodeon-Serie, die da heißt I, Charlie, bekannt ist. Sie wurde am 14. Mai 1993 in Los Angeles geboren. Heute feiert Cosgrove ihren 33. Geburtstag. Und falls Sie heute auch Geburtstag feiern sollten, an diesem 14. Mai, dann sagen wir herzlichen Glückwunsch.

Bei einer Informationsveranstaltung am Campus Burghausen, die nächste Woche Mittwoch am 20. Mai ab 18 Uhr im Gebäude B sowie online stattfindet, erhalten Studieninteressierte Einblicke in das Angebot am Campus Burghausen der Technischen Hochschule Rosenheim. Dabei geht es um die Zulassungsvoraussetzungen, die den Aufbau und die Inhalte der verschiedenen Studiengänge sowie die jeweiligen Jobaussichten nach dem Abschluss. Für Gespräche in lockerer Atmosphäre stehen Professorinnen und Professoren sowie Studierende zur Verfügung. Weitere Informationen und den Zugang zur Online-Teilnahme gibt es unter www.th-rosenheim.de.

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1: Und wir haben einen Blitzer um kurz vor 11, Blitzer B20 in der 70er-Zone, Höhe Wurmannsquick. Danke an den Thorsten, der uns diese Nachricht gesandt hat, unter 0159 036 01830 per WhatsApp hier ins Studio der ISW. Nächste Stunde schalten wir nochmal raus, Rottaler Oldtimer Freunde e.V., große Verlosung mit tollen Preisen. Gibt es ja Neuauflage zum 25. Mal heute, Rottaler Oldtimer Treffen mit großem Teilemarkt auf der Rennbahn in Pfarrkirchen. In ein paar Minuten ist dann Mittagstisch mit tollen Gerichten auf der Rennbahn in Pfarrkirchen. Da bekommt man richtig Hunger. Da gibt es zum Beispiel Currywürste, warme Leberkassemmeln, große oder kleine Brezen, Kaffee und Kuchen, Portion Leberkäse mit Kartoffelsalat und Semmeln, Schnitzel, Wiener Art mit Pommes, Schweinsbraten mit Soße, Kartoffeln und Krautsalat sowie Semmeln. Also bestens versorgt werden Sie auf der Rennbahn in Pfarrkirchen. 25. Auflage Oldtimer Treffen mit großem Teilemarkt. In ein paar Minuten schalten wir wieder raus zu Rott Willi, zu unserem Korrespondenten aus dem Landkreis Rottal-Inn.
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1: Ich bin Angela Kress. In der Koalition wird ja gerade um viele Themen extrem gerungen. Die frühere Bundeskanzlerin Merkel hat dem Magazin Focus gesagt, die Menschen sollten die Leistungen der Regierung fair bewerten. Ronny Thorau berichtet.
2: Mit Maß und Mitte. So sollten die Bürger gerade auch bewerten, was die Regierung schon geschafft habe. Zu einzelnen Maßnahmen äußerte sich Merkel zwar nicht, warb aber um Verständnis. Die Regierung arbeite gerade unter wirklich schwierigen äußeren Bedingungen, etwa die Kriege in der Ukraine und im Iran. Merkel will offenbar auch selber etwas tun, um die unter Druck stehende Demokratie in Deutschland zu stärken. Sie denke über ein Stipendium für junge Leute nach.
1: Heute ist Vatertag, da sind viele Menschen unterwegs und trinken Alkohol. Das Risiko für Unfälle unter Alkoholeinfluss ist heute 3-mal so hoch wie an einem durchschnittlichen Tag im Jahr. Das hat der Verkehrssicherheitsrat auf Grundlage von Daten des Statistischen Bundesamts gemeldet. Vor einem Jahr gab es demnach am Vatertag bundesweit rund 280 Unfälle, weil Alkohol im Spiel war. Mehr als 120 Menschen wurden verletzt, teilweise schwer. Er war mal die rechte Hand des ukrainischen Präsidenten Selenskyj. Jetzt sitzt der frühere Präsidialamtschef Jermak in U-Haft. Das teilte ein Richter des obersten Antikorruptionsgerichts mit. Jermak muss sich wegen Geldwäschevorwürfen verantworten. Ihm und 5 anderen Verdächtigen werden illegale Millionengeschäfte bei einem Luxusbauprojekt vorgeworfen. Er selbst hatte die Vorwürfe zurückgewiesen. In Ringsburg haben rund 430 Anwohnerinnen und Anwohner im Nordosten der Stadt ihre Häuser verlassen. Dort soll ein rund 100 Kilogramm schwerer Blindgänger aus dem Zweiten Weltkrieg entschärft werden. Das soll gegen Mittag passieren, hieß es von der Polizei. Die hatte den Fundort über Nacht bewacht. Weltweit wurde im vergangenen Jahr so wenig Wein getrunken wie seit fast 70 Jahren nicht. Laut der Internationalen Organisation für Rebe und Wein waren es 208 Millionen Hektoliter. Auch in Deutschland wurde weniger Wein getrunken. Ein Grund sei unter anderem, dass die Produktion und damit der Wein teurer geworden sind.
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3: Am heutigen Christi-Himmelfahrtstag ist es an den Alpen bewölkt. Zeitweise regnet es, ansonsten gibt es bei uns im ISW-Land neben Wolken ab und zu sonnige Abschnitte. Im Tagesverlauf ziehen einzelne Schauer oder örtlich Gewitter durch. Bei einem lebhaften Wind Höchstwerte 10 bis 14 Grad. Freitag überwiegen die dichten Wolkenauflockerungen, gibt es am ehesten im Nachmittagsverlauf. Besonders zu den Alpen hin fällt immer wieder etwas Regen, zur Donau hin sind tagsüber erneut Schauer oder Gewitter möglich, das Ganze bei Höchstwerten von 11 Grad bis 14 Grad. Und in Oberbayern gestaltet sich der Samstag besonders zu Beginn dicht bewölkt und regnerisch. Im Tagesverlauf zieht sich der Regen zu den Alpen zurück. Auflockerungen sind aber weiterhin eher selten. Die Höchstwerte erreichen dabei 8 bis 14 Grad.
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3: Servus auf die Straßen, hallo liebe Autofahrer. Störungsfreier Verkehr bei uns im ISW-Land. Wenn Sie da anderer Meinung sein sollten und haben was entdeckt, Staus, Verkehrsbehinderung, Blitzer, Umleitungen, dann gerne eine Sprachnachricht per WhatsApp ins Studio, der ISW-Textnachricht 0159 036 018 und die 30. Kommen Sie gut und sicher an Ihr Ziel.
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3: Schönen Feiertag, ISW-Land. Schön, dass Sie dabei sind in dieser Stunde von 11 bis 12. Gleich schalten wir raus. 25. Auflage, Rottaler Oldtimer-Treffen mit großem Teilemarkt. Heute am 14. Mai 2026 auf der Rennbahn in Pfarrkirchen. Ab 11 Uhr ist Mittagstisch und ab 11.30 Uhr dann Auftritt des Rock'n'Roll Club Pfarrkirchen. Gleich hören wir wieder Rottwilli aus dem Landkreis Rottalin. Und Ralf bringt uns auf den neuesten Stand der Dinge. ISW-Polizeibericht auch in dieser Stunde. Servus, sagt der Feiertagsfriedrich. Ihnen einen schönen Christi-Himmelfahrtstag. Mit viel Entspannung und Müßiggang.

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0: Den ganzen Vormittag begleiten wir Sie hier bei Radio Ihn, Salzachwelle, 25. Auflage von 2000 bis 2026. Eigentlich wäre es dann schon die 26. Auflage. Rottaler Oldtimer-Treffen mit großem Teilemarkt. 14. Mai 2026 in der Leitung wieder Rott Willi. Willi, um 11.30 Uhr ist was ganz Tolles bei euch, und zwar Auftritt des Rock'n'Roll Club Pfarrkirche.
1: Ja, richtig, der Wille meldet sich nochmal. Der Rock'n'Roll Club ist immer ein Highlight hier in Pfarrkirchen, hier auf der Bühne vorne. Und ist eigentlich, der Platz ist total schon gefüllt. Die Rennbahn ist ziemlich voll, also so 95% voll, beim herrlichen Wetter. Also bleichblauer Himmel haben wir momentan. Es ist auch schon ideal für Pfarrkirchentreffen.
0: Und du hattest gerade ein paar Weißwürst mit einer Brezen, es war einfach herrlich.
1: War herrlich, ja, genau.
0: Sehr gut. Dann, Willi, um 13 Uhr Auftritt der Wild Nation TSG Postmünster. Das ist ein absolutes Highlight, sollte man nicht verpassen.
1: Sollte man nicht verpassen. Sowas erlebt man eigentlich selten, sowas, so eine Gruppe.
0: Hast du denn, Willi, jetzt schon mal ein Fahrzeug erlebt, jetzt so von 8 bis 11? Was dir absolut imponiert hat, war das ein Moped oder Militärfahrzeug, ein Bus? Was ist so rausgestochen bei dir?
1: Ja, ist ein alte VW, sind da, also die Buggy sind da. Und was ich mir geschenkt habe, sind die Glas-Autos, also wunderbar viel Chrom und viel Leder an den Autos. Also es sind schon Highlights da, also muss man sagen. Ich bin eigentlich nicht viel weggekommen, weil man immer wieder Arbeit hat und irgendwas anderes machen muss. Ja, bin eigentlich nicht, habe keine Zeit gehabt, dass ich rumgegangen wäre. Aber hier oben von der Tribüne aus, Zilllichthaus, kann man alles erblicken. Und ich denke, also, dass heute alle Zuhörer, die da waren, die mit den Fahrzeugen rundum zufrieden sein können.
0: Ja, du musst ja für die Zeitung berichten und fürs Radio, Willi, du bist ja immer aktiv, da hast du gar keine Zeit, ist ja ganz klar. Wie läuft es denn mit der Verlosung? Zünder ZD50, gut, oder?
1: Ja, die Verlosung läuft gut. Ich glaube, dass schon ziemlich alle Lose verkauft sind. Ich war ein paar Stunden tot, haben noch ein paar gehabt, glaube ich, so eine Handvoll, 50 Stück oder was, aber ich glaube, dass alles ausverkauft ist.
0: Sehr gut.
1: Und wir warten auf den Fluss um 15 Uhr. Da bin ich neugierig, wenn er gewinnt. Und hoffentlich jemand, der man auch brauchen kann.
0: Ja, das wäre schön, gell? Das ist so ein Preis, ja. 3.000 Euro, dieses Gefährt Zündapp ZD50, Baujahr 1979. Ganz tolle Geschichte. Also 15 Uhr Verlosung, ja. Der Zündapp ZD50. Willi, ja. Dann lass dir schmecken, mach dir noch einen schönen Nachmittag. Ruf nochmal auf die Leute, das Kommen zur Rennbahn im Verkehr. Wie ist denn das Zuschaueraufkommen momentan?
1: Zuschauerkommen ist gut. Also es passt heute ganz genau. Im Zelt ist voll, nicht übervoll. Es ist also auch zu 95% voll. Das ist gut und jeder kann sich was zum Essen drin kaufen und braucht nicht lange anstehen. Das ist auch wichtig.
0: Das ist wichtig. Willi, dann sagen wir herzlichen Dank für deine wunderbare Berichterstattung und sag dem zweiten Vorstand Josef Gumpersberger auch Grüße, dem Udo Rosei, und wir machen das nächstes Jahr dann wieder, gell? Das Ganze.
1: Ja, und ich möchte mich auch bedanken bei den Satzsachen, Willi, ganz herzlich, und freue mich schon auf irgendwann einmal, dass wir uns wieder gerne.
0: So ist es. Willi, bleib noch ganz kurz in der Leitung. Also raus zur Rennbahn nach Pfarrkirchen. Wenn Sie da Interesse haben, Oldtimer-Treffen an diesem 14. Mai, an diesem Vatertag, Christi Himmelfahrtstag, bis 16, 17 Uhr, können Sie da schlendern. Es gibt einen Oldtimer-Teilemarkt. Also für jeden ist was dabei von 1 bis 99. Raus mit Kind und Kegel zur Rennbahn nach Pfarrkirchen.

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0: Kurz vor 11:30, wir schauen mal zum ISW-Wetter.
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0: Am Nachmittag ist es an den Alpen überwiegend bewölkt und zeitweise regnet es. Ansonsten gibt es bei uns im ISW-Land neben Wolken ab und zu sonnige Abschnitte und von Westen her ziehen einzelne Schauer örtlich auch Gewitter auf. Bei einem lebhaften Wind werden Höchstwerte zwischen 10 und 14 Grad erreicht und am Freitag überwiegen die dichten Wolkenauflockerungen, gibt es am ehesten im Nachmittagsverlauf. Besonders zu den Alpen hin fällt immer wieder Regen, zur Donau hin sind tagsüber erneut Schauer oder Gewitter möglich. Das Ganze bei Höchstwerten von 11 Grad bis 14 Grad. Und bei uns im ISW-Land am Samstag gestaltet sich das Ganze so: zu Beginn dicht bewölkt und regnerisch. Im Tagesverlauf zieht sich der Regen zu den Alpen zurück. Auflockerungen sind aber weiterhin eher selten. Die Höchstwerte reichen dabei bei 8 Grad an den Alpen bis 14 Grad an der Donau.
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0: Servus auf die Straßen, hallo liebe Autofahrer. Störungsfreier Verkehr bei uns im ISW-Land. Falls Sie was entdeckt haben sollten, was uns interessiert, dann gerne per WhatsApp, Sprachnachricht, Textnachricht durchgeben. Die WhatsApp-Nummer ins Studio der ISW lautet 0159 036 018 30. Und gleich erleben wir Ralf mit dem ISW-Polizeibericht vom heutigen Vatertag, Christi Himmelfahrtstag.

0: Der Vatertag, der Christi Himmelfahrtstag 2026, der 14. Mai. Und jetzt gibt es den ISW-Polizeibericht.
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2: Mit Ralf Stenger, grüß Gott. Am vergangenen Dienstag kam es auf dem Parkplatz des Finanzamtes in Burghausen zu einer unschönen Bescherung. Zwischen den frühen Morgenstunden und dem späten Nachmittag stieß ein Unbekannter mit der Wagentür gegen einen dort abgestellten grauen Mini. Zwar hinterließ die Person einen Entschuldigungszettel an der Scheibe, dieser war jedoch so lückenhaft, dass die Polizei nun wegen Unfallflucht ermittelt. Wer Hinweise zu dem Vorfall geben kann, wird gebeten, sich mit der Polizei Burghausen in Verbindung zu setzen. Ein deutlich gefährlicheres Manöver ereignete sich gestern Vormittag auf der B20. Kurz vor der Abzweigung zur Heiminger Straße versuchte ein 81-jähriger Autofahrer seinen Wagen direkt auf der Bundesstraße zu wenden. Eine nachfolgende Fahrerin konnte nicht mehr ausweichen und krachte mit ihrem Opel in den Hyundai des Seniors. Beide Beteiligten erlitten zum Glück nur leichte Verletzungen und kamen aber trotzdem zur Kontrolle in ein Krankenhaus. Auf den Unfallverursacher kommt jetzt ein Strafverfahren zu. Gestern Vormittag entgingen die Beteiligten bei Oberbergkirchen nur knapp einer Katastrophe. Ein mit Erde beladener Kipper war auf der Staatsstraße 2354 in Richtung Neumarkt St. Veit unterwegs, als im Kreuzungsbereich ein Bus die Fahrbahn überqueren wollte. Um eine direkte Kollision mit dem Bus zu verhindern, lenkte der Lastwagenfahrer sein schweres Gefährt geistesgegenwärtig von der Straße ab. Dabei walzte der LKW mehrere Verkehrsschilder nieder und kam erst in einem angrenzenden Waldstück im dichten Gestrüpp zum Stehen. Trotz der Wucht des Unfalls gab es nach Angaben der Polizei keine Verletzten. Die Feuerwehren aus Oberbergkirchen und Mühldorf sowie der Rettungsdienst waren vor Ort im Einsatz. Da das Fahrzeug voll beladen war, gestaltete sich die Bergung aus dem unwegsamen Gelände aufwendig. Nach Niederbayern zur Polizei Simbach am Inn. Gestern kam es bei Ehring zu einem spektakulären Unfall, als ein Lastwagenfahrer auf der Kreisstraße die Kontrolle verlor. Der 24-Jährige geriet auf abschüssiger Strecke ins Bankett und stürzte beim Gegenlenken eine Böschung hinunter, direkt in eine private Hauseinfahrt. Dabei hinterließ der Lastwagen eine Spur der Verwüstung. Er knickte einen Telefonmasten um, zerstörte einen Zaun und zerquetschte ein dort geparktes Auto. Der Fahrer konnte sich leicht verletzt aus dem Wrack retten. Die Feuerwehr verhinderte zudem, dass auslaufender Diesel in einen Bach gelangte. Die aufwendige Bergung mit schwerem Gerät dauerte bis in den frühen Abend. Der Gesamtsachschaden wird auf rund 80.000 Euro geschätzt. Und ein Zeugenhinweis führte die Polizei Simbach in der Nacht auf heute zu einem betrunkenen Unfallfahrer. Zuvor war beobachtet worden, wie ein Wagen in der Münchner Straße in Simbach ein Verkehrsschild an einem Kreisel überrollte und flüchtete. Die Zeugen entdeckten den stark beschädigten Wagen samt dem 29-jährigen Fahrer jedoch kurz darauf in der Nähe. Ein Alkoholtest bei dem Mann bestätigte den Verdacht einer erheblichen Alkoholisierung, woraufhin eine Blutentnahme angeordnet wurde. Da sich der Fahrer wegen Unfallflucht und Gefährdung des Straßenverkehrs verantworten muss, bittet die Polizei weitere Zeugen um Hinweise. Das war der ISW-Polizeibericht.
0: Danke, Ralf, für diesen ISW-Polizeibericht.

Und das war schon wieder in unserer Familienradiosendung an diesem Vatertag, Christi Himmelfahrtstag 2026. Besuchen Sie noch den Oldtimermarkt, wenn Sie wollen, wenn Sie mögen. Und mit Teilemarkt, mit dem großen Teilemarkt, Oldtimermarkt mit großem Teilemarkt auf der Rennbahn in Pfarrkirchen bis 16, 17 Uhr haben Sie dazu noch Gelegenheit und sind dann da gut aufgehoben am Vatertag. Da gibt's was zum Essen, was zum Trinken. Ansonsten viel Spaß bei den Unternehmungen, die Sie dann bewerkstelligen am heutigen Vatertag 2026. Servus, sagt der Feiertagsfriedrich. Wir hören uns morgen wieder 15 bis 18 Uhr zur Sendung ISW am Freitagnachmittag und morgen dann wieder von 6 bis 10 Thomas Vöckersberger mit dem ISW Freitagswecker. Natürlich auch mit dem ISW Flohmarkt von 9 bis 10. Da können Sie wieder Ihre Angebote feilbieten für den Freitagsflohmarkt. Servus, einen schönen Feiertag noch. Bleibst du in Salzerfälle treu, sagt der Feiertagsfriedrich. Ciao, ciao. Na, na.

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1: Ich bin Angela Kress. Zum Vatertag gehört für viele auch Alkohol dazu. Experten zufolge ist das Risiko von Unfällen unter Alkoholeinfluss an Vatertag 3-mal so hoch wie an einem durchschnittlichen Tag im Jahr. Diana Kramer berichtet.
2: Die Bilanz des letzten Jahres: 284 Unfälle und mehr als 160 Verletzte. Der Verkehrssicherheitsrat appelliert deshalb, kein Alkohol am Steuer oder auf dem Fahrrad. Das gelte an Himmelfahrt, aber auch an jedem anderen Tag des Jahres. Immerhin, immer mehr Männer nutzen den Feiertag für Familienausflüge statt Promilletouren.
1: Angesichts von Streit in der Koalition fordern der CDU-Arbeitnehmerflügel und der konservative SPD-Flügel Seeheimer Kreis, das Bündnis auf sich zusammenzureißen. Im Moment bestimmten die lautesten der Parteien die öffentliche Wahrnehmung, sagte Seeheimer Sprecher Limbacher dem Spiegel. Die frühere Kanzlerin Merkel sagte dem Fokus, die Menschen sollten die Leistungen der Regierung fair bewerten. Sie verwies auf schwierige äußere Umstände. Kurz bevor eine EU-Frist zur Lohntransparenz ausläuft, gibt es in den meisten Stellenanzeigen hierzulande weiter keine detaillierten Angaben zum Gehalt. Die Jobseite Indeed fand in gut 12% solche Angaben, letzter Platz der 7 untersuchten europäischen Länder. Die EU-Richtlinie soll unter anderem dafür sorgen, die Einkommensunterschiede von Männern und Frauen auszugleichen. Arbeitgeber sollen schon vor einem Bewerbungsgespräch Angaben zum Gehalt machen müssen. Wie können Milliardenlöcher bei den gesetzlichen Krankenkassen gestopft werden? Das Kabinett hat ja ein Sparpaket auf den Weg gebracht und der Chef des Kassenspitzenverbands Blatt fordert jetzt, Kurs zu halten, auch wenn der Druck hoch sei. Zuletzt hatte Ärztepräsident Reinhardt einen Aufschub gefordert, unter anderem in Arztpraxen soll es Ausgabenbremsen geben. Ein Star-Aufgebot soll beim Endspiel der Fußball-Weltmeisterschaft am 19. Juli für Unterhaltung in der Halbzeitpause sorgen. Die Pop-Ikonen Shakira und Madonna sowie die südkoreanische Band BTS werden bei der ersten Halbzeitshow in einem WM-Finale auftreten. Mit der Show soll auch Geld für Bildungs- und Fußballprojekte gesammelt werden, hieß es von der FIFA.
0: Das Wetter.
1: Wolken und sonnige Phasen wechseln sich ab. Immer wieder bekommen wir aber auch den ein oder anderen Schauer ab. Gewitter können auch noch dazu kommen. Dazu ist es relativ kühl, 7 bis 14 Grad maximal. In den Alpen kann es oberhalb von 1300 Metern auch schneien. Morgen schaut es ähnlich aus. Am Wochenende werden die Schauer und Gewitter dann weniger und die Sonne zeigt sich auch wieder häufiger und es wird auch wieder ein bisschen wärmer.
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1: Ich bin Angela Kress. Der Normenkontrollrat kritisiert die Pläne für ein neues Heizungsgesetz scharf. Das hat die Regierung ja gestern auf den Weg gebracht. Der Bild sagte der NKR-Chef, es sei ein Paradebeispiel dafür, warum Menschen staatliche Regeln nicht mehr verstehen würden. Er findet den Entwurf zu kompliziert mit zu vielen unklaren Vorgaben. Der neue Entwurf soll unter anderem ändern, wann wie viel erneuerbare Energien genutzt werden müssen. Heute ist Vatertag, da sind viele Menschen unterwegs und trinken Alkohol. Das Risiko für Unfälle unter Alkoholeinfluss ist heute dreimal so hoch wie an einem durchschnittlichen Tag im Jahr. Das hat der Verkehrssicherheitsrat auf Grundlage von Daten des Statistischen Bundesamts gemeldet. Vor einem Jahr gab es demnach am Vatertag bundesweit rund 280 Unfälle, weil Alkohol im Spiel war. Mehr als 120 Menschen wurden verletzt, teilweise schwer. Zum Auftakt des Besuchs von US-Präsident Trump in China haben sich beide Seiten um ein stabileres Verhältnis der Großmächte bemüht. Zugleich hat Chinas Staatschef Xi laut staatlicher Nachrichtenagentur aber vor einem Konflikt um Taiwan gewarnt. Mit Trump war auch eine große Wirtschaftsdelegation nach China gereist. Auch für die deutsche Wirtschaft ist wichtig, wie das Treffen läuft. USA und China sind wichtige Handelspartner. In der Ukraine ist Untersuchungshaft gegen den früheren ukrainischen Präsidialamtschef Jermak angeordnet worden. Ulf Mauder berichtet aus Moskau über die Entscheidung des obersten Antikorruptionsgerichts.
2: Teile der Machtelite und ranghohe Beamte stehen schon lange im Ruf, sich im Zuge des Krieges zu bereichern. Die Ukraine gilt trotz Reformen noch immer als einer der korruptesten Staaten überhaupt. Präsident Zelensky hat der Europäischen Union im Streben um eine Mitgliedschaft den Kampf gegen die Korruption zugesichert.
1: Umgerechnet fast 15 Millionen Euro hat jemand für einen blaugrünen Diamanten bezahlt. Das Auktionshaus Christie's sprach von einem Rekordpreis für einen solchen Edelstein. Der Diamant Ocean Dream hat 5,5 Karat, das gilt als Ausnahmestück. Wer das Schmuckstück gekauft hat, ist nicht bekannt.
0: Das Wetter.
1: Wolken und sonnige Phasen wechseln sich ab, immer wieder bekommen wir aber auch den ein oder anderen Schauer ab. Gewitter können auch noch dazu kommen. Dazu ist es relativ kühl, 7 bis 14 Grad maximal. In den Alpen kann es oberhalb von 1300 Metern auch schneien. Morgen schaut es ähnlich aus, am Wochenende werden die Schauer und Gewitter dann weniger und die Sonne zeigt sich auch wieder häufiger und es wird auch wieder ein bisschen wärmer.
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1: Ich bin Helen Martin. Ex-Bundeskanzlerin Merkel hat an die Menschen in Deutschland appelliert, die Leistungen der amtierenden Bundesregierung fair zu bewerten. Dem Nachrichtenmagazin Focus hat sie gesagt, die Regierung arbeite unter wirklich schwierigen äußeren Bedingungen. Merkel verwies auf die Kriege in der Ukraine und im Iran. Durch die sind ja bei uns die Energiepreise gestiegen. Kurz bevor eine EU-Frist zur Lohntransparenz ausläuft, gibt es in den meisten Stellenanzeigen in Deutschland weiter keine detaillierten Angaben zum Gehalt. Die Jobseite Indeed fand in gut 12% solcher Angaben, letzter Platz der 7 untersuchten europäischen Länder. Die EU-Richtlinie soll unter anderem dafür sorgen, die Einkommensunterschiede von Männern und Frauen auszugleichen. Arbeitgeber sollen schon vor einem Bewerbungsgespräch Angaben zum Gehalt machen müssen. Die Koalition will ja bis zur Sommerpause ein Reformpaket schnüren mit den Themen Steuern, Arbeitsmarkt, Rente und Bürokratieabbau. Arbeitgeberpräsident Dulger hat die Gewerkschaften und die SPD davor gewarnt, Reformen zu bremsen. Saarlands Ministerpräsidentin Rehlinger hat in der Rheinischen Post derweil höhere Steuerbelastungen für Spitzenverdiener und Erben gefordert. Er hatte einst versprochen, den Euro zu retten, whatever it takes. Jetzt ist der italienische Politiker und ehemalige Präsident der Europäischen Zentralbank Draghi in Aachen mit dem Karlspreis ausgezeichnet worden. Die whatever it takes Aussage hatte 2012 in der Eurokrise die Finanzmärkte beruhigt. Der Karlspreis gilt als wichtigste Auszeichnung für Verdienste rund um Völkerverständigung und die europäische Einigung. Die beiden dominanten deutschen Frauenfußballteams der letzten Jahre treffen im DFB-Pokalfinale aufeinander. In Köln kommt es heute ab 16 Uhr zum Endspiel zwischen dem VfL Wolfsburg und dem FC Bayern München. Moritz Einzel berichtet.
2: In der Liga haben die Münchnerinnen 16 Punkte Vorsprung auf den VfL und sind natürlich deutscher Meister. Doch in einem Spiel kann alles passieren und die Wölfinnen können DFB-Pokal. Nicht umsonst haben sie den Wettbewerb bis 2024 10-mal in Folge gewonnen. Und Wolfsburgs Ikone Alexandra Popp will sich jetzt nochmal mit dem Titel nach Dortmund verabschieden.
0: Das Wetter.
1: Wolken und sonnige Phasen wechseln sich ab. Immer wieder bekommen wir aber auch den ein oder anderen Schauer ab. Gewitter können auch dazu kommen. Dazu ist es relativ kühl, 7 bis 14 Grad maximal. In den Alpen kann es oberhalb von 1300 Metern auch schneien. Morgen schaut es ähnlich aus. Am Wochenende werden die Schauer und Gewitter weniger und die Sonne zeigt sich häufiger. Es wird ein wenig wärmer.
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1: Ich bin Helen Martin. Für viele Männer ist der Vatertag ein Tag für Ausflüge mit Freunden oder Vereinskollegen. Und für viele gehört Alkohol dazu. Und das kann gefährlich sein. Laut Experten ist das Risiko von Unfällen unter Alkoholeinfluss an Vatertag 3-mal so hoch wie an einem durchschnittlichen Tag im Jahr. Diana Kramer mit den Einzelheiten.
2: Was als großer Spaß beginnt, endet oft im Krankenhaus. Die Bilanz des letzten Jahres: 284 Unfälle und mehr als 160 Verletzte. Der Verkehrssicherheitsrat appelliert deshalb, kein Alkohol am Steuer oder auf dem Fahrrad. Das gelte an Himmelfahrt, aber auch an jedem anderen Tag des Jahres.
1: Mehr Pragmatismus und bessere Kommunikation. Das fordert der Städte- und Gemeindebund von der Bundesregierung. Hauptgeschäftsführer Berghegger hat in Funke-Zeitungen gesagt, die Bevölkerung sei bereit, Belastungen zu akzeptieren, wenn sie sieht, dass sich die Dinge zum Besseren verändern. Die Koalition müsse jetzt die Staatsfinanzen in den Griff kriegen, um Investitionen in die Zukunft zu ermöglichen. Lettlands Regierungschefin Selina ist zurückgetreten. Grund ist ein Koalitionsstreit über Drohnenvorfälle an der Grenze zu Russland. Letzte Woche waren 2 Drohnen über Lettland abgestürzt. Selina hatte daraufhin den Verteidigungsminister zum Rücktritt gedrängt. Sie wollte den Posten neu besetzen, allerdings nicht mit einem Vertreter ihres Koalitionspartners. Die progressive Partei hatte daraufhin die Regierungskoalition verlassen. Die Weltmeere könnten auf neue Wärmerekorde zusteuern. Laut dem Alfred-Wegener-Institut in Bremerhaven hatten die Ozeane 2023 und 2024 schon Extremwerte erreicht. Aktuell seien die Temperaturen gleichauf mit den bisherigen Rekorden von 2024. Besonders stark aufgeheizt ist demnach der Pazifik vor Kalifornien und Mexiko. Die Meere nehmen rund 90% der Wärme auf, die sich durch Treibhausgase in der Atmosphäre staut. Jetzt am Nachmittag ist das Fußball-DFB-Pokalfinale der Frauen. In Köln treffen Wolfsburg und der FC Bayern aufeinander. In der Liga haben die Münchnerinnen 16 Punkte Vorsprung und sind deutscher Meister. Die Wölfinnen wiederum haben den DFB-Pokal bis 2024 10-mal in Folge gewonnen. Anpfiff ist um 16 Uhr.
0: Das Wetter.
1: Wolken und sonnige Phasen wechseln sich ab. Immer wieder bekommen wir aber auch den ein oder anderen Schauer ab. Gewitter können auch dazu kommen. Dazu ist es relativ kühl, 7 bis 14 Grad maximal. In den Alpen kann es oberhalb von 1300 Metern auch schneien. Morgen schaut es ähnlich aus. Am Wochenende werden die Schauer und Gewitter weniger und die Sonne zeigt sich häufiger. Es wird ein wenig wärmer.
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1: Ich bin Helen Martin. Die Bundesregierung ist zuletzt nicht unbedingt durch Harmonie und Einigkeit aufgefallen. Jetzt kommen deutliche Worte aus den eigenen Reihen. Diana Kramer berichtet aus Berlin.
2: Vertreter des konservativen Seeheimer Kreises in der SPD fordern im Spiegel, die Vernünftigen müssten jetzt lauter werden. Momentan würden die Lautesten und Schrillsten die Wahrnehmung der Koalition bestimmen. Und vom CDU-Arbeitnehmerflügel heißt es, Kompromisse seien nichts Schlechtes. Immerhin, die Koalition hat jetzt angekündigt, bis zur Sommerpause bei zentralen Reformthemen liefern zu wollen.
1: Tag 2 beim Katholikentag in Würzburg. Am Vormittag war der Eröffnungsgottesdienst auf dem Residenzplatz. Bischof Jung hat in seiner Predigt dazu aufgerufen, gegen Machtmissbrauch auf allen Ebenen vorzugehen. Auch Bundesinnenminister Dobrindt war heute beim Katholikentag. Er hat gesagt, dass er sich mehr Optimismus in Deutschland wünscht. Gesellschaftlicher Zusammenhang sei wichtiger denn je, so seine Worte. Der britische Gesundheitsminister Streeting ist zurückgetreten. Als Grund hat er genannt, dass er das Vertrauen in Premierminister Starmer verloren hat. Jetzt wird erwartet, dass Streeting Starmer um den Parteivorsitz herausfordert. Mit dem Parteivorsitz ist auch das Amt des Premierministers verbunden. Starmer steht nach schweren Verlusten seiner Partei bei Kommunal- und Regionalwahlen unter Druck. In Regensburg ist eine 100 Kilo schwere Weltkriegsbombe erfolgreich entschärft worden. Ungefähr 430 Anwohner mussten dafür ihre Häuser verlassen. Der US-amerikanische Blindgänger war gestern bei Bauarbeiten gefunden worden. Die Entschärfung hat 2 Stunden gedauert, Zwischenfälle gab es keine. Halbzeitshows mit Staraufgebot, das kennen wir vom Super Bowl aus den USA. Aber auch beim Fußball-WM-Finale soll es eine stargespickte Halbzeitshow geben. Mit dabei sind die Pop-Ikonen Shakira und Madonna und die südkoreanische Band BTS. Die kennt man zum Beispiel von ihrem Hit My Universe zusammen mit Coldplay. Das Finale der Fußball-WM steigt am 19. Juli in der Nähe von New York.
0: Das Wetter.
1: Wolken und sonnige Phasen wechseln sich ab. Immer wieder bekommen wir aber auch den ein oder anderen Schauer ab. Gewitter können auch dazu kommen. Dazu ist es relativ kühl, 7 bis 14 Grad maximal. In den Alpen kann es oberhalb von 1300 Metern auch schneien. Morgen schaut es ähnlich aus. Am Wochenende werden die Schauer und Gewitter weniger und die Sonne zeigt sich häufiger. Es wird ein wenig wärmer.
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1: Ich bin Helen Martin. Die Demokratie lebt von Ehrenamtlichen. Das hat Bundespräsident Steinmeier beim Katholikentag in Würzburg betont. Das Ehrenamt sei das Rückgrat der Gesellschaft. Ohne würde es ärmer und kälter werden. Steinmeier hat außerdem einmal mehr für eine soziale Pflichtzeit geworben. Der Katholikentag in Würzburg geht noch bis Sonntag. Insgesamt werden rund 60.000 Besucherinnen und Besucher erwartet. In Großbritannien spitzt sich der Streit in der Labour-Partei weiter zu. Gesundheitsminister Streeting ist aus Protest gegen Premierminister Starmer zurückgetreten. Jetzt könnte es einen Machtkampf um die Parteispitze geben. Christoph Meyer berichtet aus London.
2: Schon seit Tagen war über einen Rücktritt Streetings spekuliert worden. Der ehrgeizige Politiker gilt seit langem als möglicher Herausforderer des angeschlagenen Premiers. Doch ob er in der Parteibasis tatsächlich genügend Rückhalt hat, gilt als fraglich. Es gibt noch weitere mögliche Kandidaten und auch Starmer gilt noch nicht als erledigt. Der Ausgang einer Wahl um die Parteiführung wäre daher alles andere als ausgemacht.
1: Die einen sind vielleicht schon wieder zurück vom Vatertagsausflug, die anderen sind noch unterwegs. Was bei vielen heute nicht fehlen durfte, war Alkohol. Und das macht sich auch jedes Jahr in der Statistik bemerkbar. Laut dem Verkehrssicherheitsrat ist das Unfallrisiko an Vatertag 3-mal so hoch wie an einem durchschnittlichen Tag im Jahr. Die ADAC-Bilanz letztes Jahr: 284 Unfälle und über 160 Verletzte. Der Deutsche Städte- und Gemeindebund fordert von der Bundesregierung mehr Pragmatismus und bessere Kommunikation. Hauptgeschäftsführer Berghecke hat in Funke-Zeitungen gesagt, die Bevölkerung akzeptiere Belastungen, wenn sie sieht, dass sich die Dinge zum Besseren verändern. Für Berghecke gilt es jetzt, dass die Koalition vor allem die Staatsfinanzen in den Griff kriegt, damit Investitionen in die Zukunft möglich sind. Wenn in ungefähr einem Monat die Fußball-WM in den USA, Kanada und Mexiko startet, kann es heiß hergehen. Und zwar nicht nur auf dem Platz, sondern auch auf dem Thermometer. Mehrere Wissenschaftler schlagen jetzt Alarm. Sie sagen, dass die Hitzeschutzregeln der FIFA nicht ausreichen. In einem offenen Brief fordern die Experten deshalb zum Beispiel längere Trinkpausen und klarere Protokolle zur Spielverschiebung bei extremen Temperaturen.
0: Das Wetter.
1: Wolken und sonnige Phasen wechseln sich ab. Immer wieder bekommen wir aber auch den ein oder anderen Schauer ab. Gewitter können auch dazu kommen. Dazu ist es relativ kühl, 7 bis 14 Grad maximal. In den Alpen kann es oberhalb von 1300 Metern auch schneien. Morgen schaut es ähnlich aus. Am Wochenende werden die Schauer und Gewitter weniger und die Sonne zeigt sich häufiger. Es wird ein wenig wärmer.
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1: Ich bin Helen Martin. Neue Männer braucht das Land. Das stand auf einem Schild auf einer Demonstration vor dem Brandenburger Tor in Berlin. Die Demo stand unter dem Motto Männer gegen Gewalt. Rund 800 Menschen haben daran teilgenommen. Sie wollten ein Zeichen gegen sexualisierte Gewalt gegen Frauen setzen. Den Initiatoren ging es außerdem darum, Männer zu mobilisieren, bei sexistischem Verhalten aktiv einzuschreiten. Auch in Hamburg gab es eine ähnliche Demo. Chinas Staats- und Parteichef Xi und US-Präsident Trump haben sich heute in Peking zu Gesprächen getroffen. Trump lobte dabei seinen Gastgeber in höchsten Tönen. Xi sei eine großartige Führungspersönlichkeit, so Trump. Tina Eck berichtet aus Washington.
2: Viel Einigkeit wird präsentiert in Peking und auch im Bemühen um die Öffnung der Straße von Hormuz sehen Trump und Xi offenbar an einem Strang. In der Meerenge muss freie Bahn für Handel herrschen. China solle auch eine aktivere Rolle spielen und den Iran beeinflussen, hieß es. Allein beim Punkt Taiwan warnte Xi vor schlechter Handhabe und Spannungen zwischen den USA und China.
1: Die Regierungskrise in Großbritannien verschärft sich weiter. Gesundheitsminister Streeting ist zurückgetreten aus Protest gegen Premierminister Starmer. Streeting will sich mit dem Schritt wohl als Kandidat für den Labour-Parteivorsitz gegen Starmer in Stellung bringen. Gegen den Premierminister waren zuletzt immer wieder Rücktrittsforderungen laut geworden. Nach dem Waldbrand am Saurüsselkopf bei Ruhpolding sind die Nachlöscharbeiten jetzt abgeschlossen. Allerdings muss das Gebiet in den Chiemgauer Alpen weiter kontrolliert werden, mit Polizeihubschraubern und Wärmebildkameras. Denn es könnten immer noch Glutnester aufflackern oder Bäume umstürzen. Das Feuer war Anfang Mai ausgebrochen. Es war einer der größten Waldbrände in Bayern seit Jahrzehnten. Halbzeitshows mit Staraufgebot, das kennen wir vom Super Bowl aus den USA. Aber auch beim Fußball-WM-Finale soll es eine stargespickte Halbzeitshow geben. Mit dabei sind die Pop-Ikonen Shakira und Madonna und die südkoreanische Band BTS. Die kennt man zum Beispiel von ihrem Hit My Universe zusammen mit Coldplay. Das Finale der Fußball-WM steigt am 19. Juli in der Nähe von New York.
0: Das Wetter.
1: Abends und nachts ist es mal mehr, mal weniger bewölkt. Hier und da kann es auch mal regnen. Stellenweise wird es neblig. Das Ganze bei Tiefstwerten zwischen 7 und 0 Grad. Morgen wechseln sich viele Wolken und ein bisschen Sonne ab. Immer wieder gibt es Schauer und Gewitter. In den Alpen kann es oberhalb von 1500 Metern auch schneien. Dazu steigen die Temperaturen auf 8 bis 15 Grad.
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2: Ich bin Helen Martin. Der zweite Tag des Katholikentags in Würzburg geht zu Ende. Mit dabei war auch heute wieder Bundespräsident Steinmeier. Er hat betont, wie wichtig das Ehrenamt für die Demokratie ist. Bundesinnenminister Dobrindt hat derweil mehr Optimismus und Zusammenhalt in Deutschland gefordert. Bis Sonntag gibt es insgesamt 900 Veranstaltungen beim Katholikentag, darunter auch Debatten über Missbrauch in der Kirche. Am Vatertag haben in Berlin mehrere hundert Menschen gegen Gewalt an Frauen und queeren Menschen demonstriert. Unter dem Motto Männer gegen Gewalt wollten die Teilnehmenden vor allem Männer dazu aufrufen, bei sexistischem oder übergriffigem Verhalten nicht wegzuschauen. Mehr dazu von Sorita Sovali.
3: Bei der Demo am Brandenburger Tor waren vor allem Männer dabei. Die Initiative dahinter sagt, Männer seien in der Debatte über sexualisierte Gewalt oft noch viel zu leise. Deshalb wollten die Teilnehmer am Vatertag ganz bewusst zeigen, das Thema geht eben nicht nur Frauen etwas an. Gefordert werden unter anderem mehr Geld für Frauenhäuser und bessere Hilfe für Betroffene.
2: Die Umfragewerte der Bundesregierung und des Kanzlers sind im Keller und dann gibt es immer wieder öffentlichen Streit. Die schwarz-rote Koalition hat gerade viele Baustellen. Deshalb kommt auch aus den eigenen Reihen scharfe Kritik. Bekommt endlich den Hintern hoch und konzentriert euch darauf, was wirklich wichtig ist, hat zum Beispiel der Vorsitzende des CDU-Arbeitnehmerflügels Radke im Spiegel gefordert. Und auch aus der SPD kommen Forderungen an die Regierung, den öffentlichen Streit zu beenden und stattdessen zu machen. Gute Nachrichten für alle, die dieses Jahr in Italien Urlaub machen. Dort wurden 525 Strände mit der blauen Flagge ausgezeichnet. Das heißt, sie haben gute Wasserqualität und saubere Anlagen. Die meisten Auszeichnungen gingen nach Ligurien, gefolgt von Apulien und Kalabrien. Das Double ist perfekt. Die Fußballerinnen des FC Bayern München haben nach der deutschen Meisterschaft auch den DFB-Pokal gewonnen. Die Münchnerinnen haben im Finale in Köln Wolfsburg mit 4:0 besiegt. Für die Bayern-Frauen ist es der dritte Pokalsieg nach 2012 und 2025.
1: Das Wetter.
2: Abends und nachts ist es mal mehr, mal weniger bewölkt. Hier und da kann es auch mal regnen. Stellenweise wird's neblig. Das Ganze bei Tiefstwerten zwischen 7 und 0 Grad. Morgen wechseln sich viele Wolken und ein bisschen Sonne ab. Immer wieder gibt es Schauer und Gewitter. In den Alpen kann es oberhalb von 1500 Metern auch schneien. Dazu steigen die Temperaturen auf 8 bis 15 Grad.
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Mit einer kleinen Tube, drin ist Senf und drauf steht: Sie müssen nur den Nippel durch die Lasche ziehen und mit der kleinen Kurbel ganz nach oben drehen. Da erscheint sofort ein Pfeil und da drücken Sie dann drauf. 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
1: Ich bin Helen Martin. Protest statt Bollerwagen. In Berlin und Hamburg haben mehrere hundert Menschen am Vatertag gegen Gewalt an Frauen demonstriert, auf Initiative von Männern. Hinter der Demo in Berlin steckt die Initiative Männer gegen Gewalt. Die will, dass Männer bei sexistischem Verhalten aktiver eingreifen. Gewalt gegen Frauen und queere Menschen sei fast immer männliche Gewalt, so die Initiative. Sie fordert außerdem mehr Geld für Frauenhäuser und schärfere Gesetze gegen sexualisierte Gewalt. In Großbritannien spitzt sich der Streit in der Labour-Partei weiter zu. Gesundheitsminister Streeting ist aus Protest gegen Premierminister Starmer zurückgetreten. Jetzt könnte es einen Machtkampf um die Parteispitze geben. Christoph Meyer berichtet aus London.
2: Schon seit Tagen war über einen Rücktritt Streetings spekuliert worden. Der ehrgeizige Politiker gilt seit langem als möglicher Herausforderer des angeschlagenen Premiers. Doch ob er in der Parteibasis tatsächlich genügend Rückhalt hat, gilt als fraglich. Es gibt noch weitere mögliche Kandidaten und auch Starmer gilt noch nicht als erledigt. Der Ausgang einer Wahl um die Parteiführung wäre daher alles andere als ausgemacht.
1: Bundespräsident Steinmeier hat sich auf dem Katholikentag in Würzburg für das Ehrenamt stark gemacht. Demokratie gehe nicht ohne gesellschaftlichen Zusammenhalt und der lebe vom Ehrenamt, so das Staatsoberhaupt. Steinmeier hat außerdem mehr Anerkennung für Ehrenamtliche gefordert. Stattdessen würden Feuerwehrleute und Rettungssanitäter angefeindet. Das sei die eigentliche Schande. Anfang Mai war am Saurüsselkopf bei Ruhpolding ein großer Waldbrand ausgebrochen. Mittlerweile sind die Nachlöscharbeiten abgeschlossen. Trotzdem wird das Gebiet dort auch weiter kontrolliert, um auf Nummer sicher zu gehen. So kommen Polizeihubschrauber und Wärmebildkameras zum Einsatz. Der Waldbrand war einer der größten in Bayern seit Jahrzehnten. Die Fußballerinnen des FC Bayern haben das Double geholt. Im DFB-Pokalfinale haben sie Wolfsburg vor Rekordkulisse in Köln mit 4:0 geschlagen. Damit verderben sie Alexandra Popp den Abschied vom VfL. Die 35-Jährige wechselt zu Borussia Dortmund.
0: Das Wetter.
1: Abends und nachts ist es mal mehr, mal weniger bewölkt. Hier und da kann es auch mal regnen. Stellenweise wird's neblig. Das Ganze bei Tiefstwerten zwischen 7 und 0 Grad. Morgen wechseln sich viele Wolken und ein bisschen Sonne ab. Immer wieder gibt es Schauer und Gewitter. In den Alpen kann es oberhalb von 1500 Metern auch schneien. Dazu steigen die Temperaturen auf 8 bis 15 Grad.
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1: Ich bin Helen Martin. Chinas Staatschef Xi hat den USA Hilfe im Iran-Konflikt angeboten, zumindest laut US-Präsident Trump. Der hat dem Sender Fox News gesagt, dass Xi auf ein baldiges Abkommen hofft. Dabei geht es auch um die Öffnung der Straße von Hormuz. Der Iran hält die Meerenge weiter blockiert, hat aber mehrere chinesische Schiffe durchfahren lassen. China ist der größte Abnehmer von iranischem Öl. Beide Länder pflegen eine Partnerschaft. Die Umfragewerte der Bundesregierung und des Kanzlers sind im Keller und dann gibt es immer wieder öffentlichen Streit. Die schwarz-rote Koalition hat gerade viele Baustellen. Deshalb kommt auch aus den eigenen Reihen scharfe Kritik. Bekommt endlich den Hintern hoch und konzentriert euch darauf, was wirklich wichtig ist, hat zum Beispiel der Vorsitzende des CDU-Arbeitnehmerflügels Radke im Spiegel gefordert. Und auch aus der SPD kommen Forderungen an die Regierung, den öffentlichen Streit zu beenden und stattdessen zu machen. Der zweite Tag des Katholikentags in Würzburg geht zu Ende. Mit dabei war auch heute wieder Bundespräsident Steinmeier. Er hat betont, wie wichtig das Ehrenamt für die Demokratie ist. Bundesinnenminister Dobrindt hat derweil mehr Optimismus und Zusammenhalt in Deutschland gefordert. Bis Sonntag gibt es insgesamt 900 Veranstaltungen beim Katholikentag, darunter auch Debatten über Missbrauch in der Kirche. Gute Nachrichten für alle, die dieses Jahr in Italien Urlaub machen. Dort wurden 525 Strände mit der blauen Flagge ausgezeichnet. Das heißt, sie haben gute Wasserqualität und saubere Anlagen. Die meisten Auszeichnungen gingen nach Ligurien, gefolgt von Apulien und Kalabrien. Die Fußballerinnen des FC Bayern München haben nach der deutschen Meisterschaft auch den DFB-Pokal gewonnen. Bereits zum dritten Mal in der Vereinsgeschichte. Das Team besiegte im Pokalfinale den VfL Wolfsburg mit 4:0. Die Münchnerin Julia Quinn sagte danach im ZDF:
2: Gerade in der zweiten Halbzeit haben wir, glaube ich, immer mehr es geschafft, auch unser Spiel durchzuziehen. Schöne Tore erzielt, am Ende dann 4 an der Zahl und einfach rundum ein schöner Nachmittag. Mega geile Kulisse, es macht einfach mega, mega viel Spaß mit der Mannschaft.
1: Für Alexandra Popp war es dagegen ein bitterer Nachmittag. Die 35-Jährige hätte sich gerne mit einem Titel von Wolfsburg verabschiedet. Sie wechselt nämlich nach Dortmund.
0: Das Wetter.
1: Nachts ist es mal mehr, mal weniger bewölkt. Hier und da kann es auch mal regnen. Stellenweise wird es neblig. Das Ganze bei Tiefstwerten zwischen 7 und 0 Grad. Morgen wechseln sich viele Wolken und ein bisschen Sonne ab. Immer wieder gibt es Schauer und Gewitter. In den Alpen kann es oberhalb von 1500 Metern auch schneien. Dazu steigen die Temperaturen auf 8 bis 15 Grad.
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1: Ich bin Yves Simon. Zum Vatertag haben in Berlin mehrere hundert Menschen gegen Gewalt an Frauen und queeren Menschen demonstriert. Unter dem Motto Männer gegen Gewalt wollten die Teilnehmenden, vor allem Männer, dazu aufrufen, bei sexistischem oder übergriffigem Verhalten nicht wegzuschauen. Mehr dazu von Soltar Sovali.
2: Bei der Demo am Brandenburger Tor waren vor allem Männer dabei. Die Initiative dahinter sagt, Männer seien in der Debatte über sexualisierte Gewalt oft noch viel zu leise. Deshalb wollten die Teilnehmer am Vatertag ganz bewusst zeigen, das Thema geht eben nicht nur Frauen etwas an. Gefordert werden unter anderem mehr Geld für Frauenhäuser und bessere Hilfe für Betroffene.
1: Bundespräsident Steinmeier hat sich auf dem Katholikentag in Würzburg für das Ehrenamt stark gemacht. Demokratie geht aus Steinmeiers Sicht nicht ohne gesellschaftlichen Zusammenhalt. Und der eben lebt vom Ehrenamt, wie das Staatsoberhaupt gesagt hat. Steinmeier hat außerdem mehr Anerkennung für Ehrenamtliche gefordert. Stattdessen würden Feuerwehrleute oder auch Rettungssanitäter angefeindet. Das hat Steinmeier als Schande bezeichnet. Die Regierungskrise in Großbritannien verschärft sich immer weiter. Gesundheitsminister Streeting ist jetzt zurückgetreten aus Protest gegen Premierminister Starmer. Streeting will sich mit diesem Schritt wohl als Kandidat für den Labour-Parteivorsitz gegen Starmer in Stellung bringen. Gegen den Premierminister waren zuletzt immer wieder Rücktrittsforderungen laut geworden. Anfang Mai war am Saurüsselkopf bei Ruhpolding ein großer Waldbrand ausgebrochen. Mittlerweile sind die Nachlöscharbeiten abgeschlossen. Trotzdem wird das Gebiet dort weiterhin noch kontrolliert, um auf Nummer sicher zu gehen. Da kommen zum Beispiel Polizeihubschrauber und Wärmebildkameras noch zum Einsatz. Der Waldbrand war einer der größten in Bayern seit Jahrzehnten. Die Fußballerinnen des FC Bayern München haben das Double geholt und das schon das zweite Jahr in Folge. Im DFB-Pokalfinale haben sie Wolfsburg vor Rekordkulisse in Köln mit 4:0 geschlagen. Damit verderben sie Alexandra Popp den Abschied vom VfL. Die 35-Jährige wechselt zu Borussia Dortmund.
0: Das Wetter.
1: Heute Nacht sind mal mehr, mal weniger Wolken unterwegs und es kann stellenweise auch regnen, aktuell im Norden von München. Das Ganze bei Tiefstwerten zwischen 7 und 0 Grad. Morgen, da wechseln sich dann viele Wolken ab. Es gibt aber auch ein wenig Sonne und Schauer und Gewitter sind auch mit von der Partie. In den Alpen kann es ab 1500 Metern schneien. Die Temperaturen gehen hoch auf 8 bis 15 Grad.
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1: Ich bin Yves Simon. Im Iran-Krieg bringt sich jetzt offenbar auch China als Vermittler ins Spiel. US-Präsident Trump hat das in einem Interview mit dem TV-Sender Fox News gesagt. Demnach soll Staatschef Xi Jinping Hilfe angeboten haben, um eine Einigung zu erreichen. Für uns berichtet aus Washington Tina Eck.
2: In Peking gibt's viel Einigkeit, vor allem auch über freie Schifffahrt in der Straße von Hormuz. Trump versicherte im Interview auf Nachfragen, dass Xi wirklich gesagt habe, dass er gerne helfen würde bei einer Einigung im Iran-Krieg und bei der Öffnung der wichtigen Meerenge. China gilt als wichtigster Importeur von iranischem Öl und ist deswegen auch besonders an einer Öffnung der Handelsstraße interessiert.
1: Auf Kuba spitzt sich die Energiekrise zu. Hunderte Menschen haben in der Hauptstadt Havanna ihre Wut deutlich gemacht wegen der massiven Stromausfälle dort, die es fast jeden Tag gibt. Einige haben auch Barrikaden angezündet. Laut dem kubanischen Energieminister hat das Land mittlerweile weder Heizöl noch Diesel. An Christi Himmelfahrt ist das Unfallrisiko mit Alkohol am Steuer deutlich erhöht. Laut deutschem Verkehrssicherheitsrat ist es am Vatertag rund dreimal so hoch wie an einem durchschnittlichen Tag. Die ersten Alkoholfahrten hat es direkt in der letzten Nacht schon gegeben, unter anderem in Rheinland-Pfalz und Thüringen. Teilweise mit deutlich über 1,5 Promille. Experten appellieren, kein Alkohol am Steuer, weder an Himmelfahrt noch an einem anderen Tag. Italien bleibt ein Top-Reiseziel für uns Deutsche und kann jetzt mit noch mehr Qualität punkten. Über 500 Strände wurden in diesem Jahr mit der blauen Flagge ausgezeichnet. Dieses internationale Gütesiegel steht für sauberes Wasser, gepflegte Anlagen und einen umweltbewussten Umgang mit Abwasser und Müll. Besucher erkennen die ausgezeichneten Strände an der blauen Flagge vor Ort. Die Fußballerinnen des FC Bayern München haben nach der deutschen Meisterschaft jetzt auch den DFB-Pokal gewonnen. Im Finale in Köln haben sie Rekordpokalsieger VfL Wolfsburg klar und deutlich besiegt mit 4:0. Die Tore haben Georgia Stanway per Elfmeter erzielt, Pernille Harder, Momoko Taniqua und Arina Caruso. Für die Bayern ist es nach 2012 und 2025 der dritte Pokalsieg und das zweite Double hintereinander.
0: Das Wetter.
1: Es geht relativ kühl durch die Nacht mit Temperaturen zwischen 6 und 1 Grad. Es ist auch wechselhaft, es kann auch immer wieder mal den ein oder anderen Schauer geben. So bleibt es auch am Freitag. Richtung Alpen ist kurz Sonne möglich, ansonsten aber doch überwiegend grau mit Schauern immer wieder mal und der Wind legt auch deutlich zu. 9 bis 14 Grad und so wechselhaft dann auch am Samstag. Am Sonntag wird es dann ein bisschen milder mit bis zu 18 Grad immerhin.
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1: Ich bin Yves Simon. Beim Katholikentag in Würzburg haben Spitzenpolitiker zu mehr Zuversicht und Zusammenhalt in der Gesellschaft aufgerufen. Bundespräsident Steinmeier zum Beispiel erinnert daran, dass Deutschland schon viele Krisen gemeistert hat. Das macht aus seiner Sicht Mut für die nächsten Jahre. Bundesinnenminister Dobrindt hat mehr Leistungsbereitschaft gefordert. Bis zum Sonntag sind 900 Veranstaltungen geplant, von Gottesdiensten über politische Debatten bis hin zur Aufarbeitung sexualisierter Gewalt in der Kirche. Heute am Freitag kommt auch Bundeskanzler Merz. Nach dem Hantavirus-Ausbruch auf einem Kreuzfahrtschiff wollen die Wissenschaftler genau untersuchen, wo das Virus hergekommen ist. Dafür reisen sie nach Argentinien, denn in einer Hafenstadt war der Startpunkt der Kreuzfahrt. Die Experten wollen prüfen, ob dort Nagetiere vorkommen, die das Virus übertragen haben könnten. Nach einem russischen Raketenangriff auf Kiew mit mindestens 10 Toten fordert der ukrainische Präsident Selenskyj schärfere Sanktionen gegen Russland. In Kiew hat sich Selenskyj mit Kanzleramtschef Schmidt und BND-Präsident Kahl getroffen. Thema der Gespräche war unter anderem, wie die Ukraine besser vor solchen Luftangriffen geschützt werden kann. In Bayern wird an diesem Wochenende wieder kräftig gefeiert. Unter anderem laufen Volksfeste in Wasserburg am Inn in Oberbayern, in Traunstein und auch in Regensburg. Da läuft die Maiduld. Einen besonderen Programmpunkt gibt es in Neumarkt in der Oberpfalz. Da startet am Sonntag ein traditionelles Eselrennen, bei dem gleich mehrere Teams an den Start gehen werden. Die Bundesliga-Fußballerinnen des FC Bayern München haben nach der deutschen Meisterschaft auch den DFB-Pokal gewonnen. Das Team hat im Pokalfinale den VfL Wolfsburg besiegt mit 4:0. Soita Sovali berichtet.
2: Sportlich hatte Bayern spätestens nach der Pause alles im Griff. Von mehr als 46.000 Fans in Köln trafen Stanway, Harder, Tanikawa und Caruso für die Münchnerinnen. Die Party im Anschluss war groß. Für Wolfsburg war es trotzdem ein emotionaler Nachmittag. Alexandra Popp stand nach ihrer Verletzung erstmals wieder auf dem Platz und spielte ihr wahrscheinlich letztes Pokalfinale.
3: Das Wetter.
1: Vereinzelt tröpfelt es bei uns im Freistaat, ansonsten verläuft die Nacht ruhig. Es ist aber wieder recht frisch bei Temperaturen zwischen 6 und 1 Grad. Heute tagsüber am Freitag blitzt die Sonne vor allem im Süden auch mal durch. Sonst doch weiterhin eher grau und frisch bei 9 bis 14 Grad. Der Samstag bringt insgesamt weniger Regen, südlich der Donau aber auch noch einige Regenschauer. Und am Sonntag zeigt sich die Sonne dann wieder deutlich häufiger und es wird milder.
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1: Ich bin Yves Simon. Zum Vatertag haben in Berlin und Hamburg hunderte Männer gegen Gewalt an Frauen demonstriert. In Berlin, da spricht die Polizei zum Beispiel von rund 800 Teilnehmern. Die Initiative Männer gegen Gewalt fordert zum Beispiel mehr Geld für Frauenhäuser, Prävention und auch Betroffenenhilfe, sowie die Umsetzung des Grundsatzes nur Ja heißt Ja im Sexualstrafrecht. Die Diskussion über Altersbeschränkungen für die Nutzung von Social Media nimmt Fahrt auf. Bei uns im Freistaat setzt der Parteinachwuchs der Jungen Union die CSU unter Druck. Die JU fordert klare Altersgrenzen. Sie will dabei eine fälschungssichere Alterskontrolle haben und auch abgestufte Freigaben, zum Beispiel ähnlich wie bei Filmen. WhatsApp könnte dann zum Beispiel erst auch ab 13 erlaubt sein, TikTok erst ab 16 Jahren. Die US-Küstenwache meldet einen großen Schlag gegen den Drogenschmuggel. Vor der Küste Kolumbiens, da wurden gleich 3 Boote gestoppt. An Bord waren um die 2,8 Tonnen Kokain und das im Wert von mehr als 45 Millionen US-Dollar. Insgesamt sollen die sichergestellten Drogen über 61 Millionen Dollar wert sein. Ein Boot wurde zum Beispiel per Schuss auf den Antrieb gestoppt. Beim Eurovision Song Contest in Wien stehen jetzt alle Finalisten fest. Im zweiten Halbfinale haben sich unter anderem die Rumänin Alexandra Capitanescu mit dem umstrittenen Song Choke Me und die Australierin Delta Goodrem mit ihrer 90er Jahre Powerballade Eclipse durchgesetzt. Beide gelten auch als Favoritinnen. Außerdem im Finale sind Beiträge aus Dänemark, Bulgarien, Ukraine, Norwegen, Malta, Zypern, Albanien und Tschechien. Schon qualifiziert waren die Top-Favoriten aus Finnland und Griechenland und auch die gesetzten Länder wie zum Beispiel Deutschland mit Sarah Engels und Gastgeber Österreich. Die Frauen des FC Bayern München haben das Double perfekt gemacht. Nach der Meisterschaft haben sie jetzt auch den DFB-Pokal gewonnen. Im Finale in Köln haben die Münchnerinnen den VfL Wolfsburg klar besiegt mit 4:0. Julia Quinn im ZDF.
2: Ich glaube, wenn zwei solche Mannschaften aufeinandertreffen, ist es klar, dass es nicht in der ersten Halbzeit entschieden wird. Einfach rundum ein schöner Nachmittag, mega geile Kulisse. Es macht einfach mega, mega viel Spaß mit der Mannschaft.
1: Ein nicht ganz so toller Abend war es für Alexandra Popp. Sie wechselt jetzt mit einer Pleite im Rücken im Pokalfinale vom VfL Wolfsburg zu Borussia Dortmund.
0: Das Wetter.
1: Es hat wieder ordentlich abgekühlt bei uns im Freistaat. Wir haben 6 bis 1 Grad, also recht frisch. Und es sind auch ein paar vereinzelte Schauer noch unterwegs, gerade vor allem in der Mitte des Freistaats. Es wird heute ein recht durchwachsener Tag, wieder muss man sagen. Die Sonne blitzt vor allem im Süden zwischendurch mal auf, ansonsten doch eher nass und grau. 9 bis 14 Grad am Sonntag, da wird es dann ein bisschen milder.
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1: Ich bin Yves Simon. Im Konflikt um die Straße von Hormuz könnte China eine aktivere Rolle spielen. Laut US-Präsident Trump hat Chinas Staatschef Xi Jinping angeboten, im Iran-Krieg zu vermitteln. China ist der wichtigste Abnehmer iranischen Öls und deswegen auch besonders betroffen. Trump zufolge hat Xi zugesichert, keine weitere militärische Ausrüstung an den Iran zu liefern. Eine Bestätigung aus Peking dafür gibt es allerdings nicht. Die Zahl der Herzinfarkte bei uns in Bayern ist in den letzten Jahren deutlich gesunken. Das zeigen ganz neue Zahlen der größten Krankenkasse AOK. Besonders positiv fällt Rosenheim auf, denn die Stadt verzeichnet die niedrigste Herzinfarktrate bundesweit. In Bayern, da gab es im Jahr 2024 etwa 27.000 Fälle, 14% weniger als 2017. Nur in Hamburg erleiden die Menschen im Schnitt noch weniger Herzinfarkte. Die meisten gibt's in Thüringen. Allerdings nehmen auch in Bayern die Risikofaktoren wie Diabetes und Bluthochdruck zu. In Großbritannien steckt die Regierung in der Krise. Nach den schwachen Kommunal- und Regionalwahlergebnissen wächst der Druck auf Premier- und Labour-Chef Starmer. Aus Protest ist Gesundheitsminister Streeting zurückgetreten. In seinem Schreiben wirft er der Parteiführung Führungslosigkeit und auch fehlende Vision vor. Mehr als 80 Labour-Abgeordnete haben sich schon gegen Starmer gestellt, etwa 110 aber unterstützen ihn laut Medienberichten. Einen Rücktritt lehnt der Premier bisher ab. Beim Eurovision Song Contest in Wien ist das Teilnehmerfeld fürs Finale jetzt komplett. Im zweiten Halbfinale sind unter anderem Rumäniens Alexandra Capitanescu mit dem umstrittenen Song Choke Me und Australiens Delta Goodrem mit Eclipse ins Finale eingezogen. Für Deutschland tritt im Finale am Samstag Sarah Engels mit ihrem Song Fire an. Bei den Männern steht das Pokalfinale erst nächste Woche an. Bei den Frauen, da hat der FC Bayern das Double schon fix eingetütet, also Meisterschaft und Pokalsieg. Die Münchnerinnen haben im Pokalfinale in Köln mit 4:0 gegen den VfL Wolfsburg gewonnen. Dazu Sophia Kleinherne vom VfL im ZDF.
2: In meinen Augen ist das Ergebnis eindeutiger als das Spiel.